0: 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Eine Teilnahmegebühr wird nicht erhoben, aber es wird um Spenden für das Zentrum für Palliativmedizin am DBK und die Caritas im Norden gebeten. Die Veranstaltung selber dann am 8. Oktober von 15.30 Uhr bis 19 Uhr.
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0: Am heutigen Mittwoch startet der Tag zunächst neblig und trüb. Im Laufe des Vormittags lockert es auf, anschließend gibt es einen Sonnenwolkenmix. Am Abend sind nur noch wenige Wolken unterwegs, dabei bleibt es trocken. Bei 16 bis 20 Grad weht der Wind schwach aus Südost. In der Nacht zum Donnerstag ist es zunächst wolkig bis gering bewölkt, später ziehen von Westen dichte Wolken auf und gegen Morgen setzt Regen ein. Die Temperaturen gehen auf 13 bis 10 Grad zurück. Der Donnerstag beginnt bedeckt und regnerisch. Örtlich sind noch Schauer, vereinzelt auch Gewitter möglich. Dazu werden 13 bis 16 Grad erreicht. Der Wind frischt auf West bis Nordwest auf. An der Küste sind stürmische Böen möglich. In der Nacht zum Freitag bleibt es meist gering bewölkt bis wolkig. An der Küste sind einzelne Schauer möglich, vereinzelt auch Gewitter. Die Temperaturen sinken auf 9 bis 16 Grad. An der See bleibt es etwas milder. Dazu weht ein mäßiger Wind aus West. Am Freitag nimmt die Bewölkung von Westen her zu und im Tagesverlauf breitet sich Regen aus. Die Höchstwerte liegen zwischen 12 und 15 Grad. Der Wind dreht von West auf Südwest und bleibt besonders an der Küste zeitweise kräftig.
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2: Eigentlich könnten wir sagen, das ist die Music Mix Diskothek. Zum anderen wiederum spielen wir Maxi-Versionen, die besser sind als ihre Singles. Der Anfang macht Belinda Carlisle, La Luna.

0: In der Carlisle La Luna, das Original ist viel langsamer. Deswegen haben wir uns hier und jetzt den Dance-Mix gegönnt. Kennt noch jemand dieses Geräusch? Da denkt er wahrscheinlich an die Ärzte und zu spät.
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0: Minimalistisch produziert, klingt, als wenn irgendjemand das Schlagzeug vergessen hätte. Hört man auch heute noch in der Version im Radio, allerdings schüttelt es mich jedes Mal, denn ich denke, da fehlt doch was. Und genau deswegen präsentieren wir hier im Music Mix den absoluten Diskothekenkult von den Ärzten, die Maxi-Version von Zu spät, in der sie gegenüber der Single alles richtig gemacht haben.

Man könnte auch sagen, einer der meistgespielten Titel in den letzten 29 Jahren hier im Music Mix. Und jetzt wird's episch mit Depeche Mode. Never Let Me Down Again im Split Mix. Mit einem fantastischen Instrumentalteil mittendrin und einem noch unglaublicheren Schlagzeug-Solo. 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

0: Am Gotthold-Ephraim-Lessing-Gymnasium in Neubrandenburg wird zur kommenden Woche ein Kurzfilmprojekt durchgeführt. Schülerinnen und Schüler des Gymnasiums werden in einer Projektwoche zusammen mit dem Berliner Bäderbewegen e.V. einen Kurzfilm drehen. Mit dem Titel Anne Frank, Erinnern, Verstehen, Verantwortung übernehmen. Am kommenden Donnerstag wird es einen besonderen Dreh geben. Dort werden nämlich Schülerinnen und Schüler auf dem Schulhof des Lessing-Gymnasiums ein gemeinsames Bild entstehen lassen, welches auch Teil des Films sein wird. Den Abschluss des Projekts bildet dann ein öffentlicher Kinotag im Kino La Tüchte in Neubrandenburg am 19. November 2026, wo der fertige Film vorgeführt wird und weitere Ergebnisse des Projekts präsentiert werden. Außerdem wird es verschiedene Medienstationen geben, eine Ausstellung zu Anne Frank sowie kreative Beispiele, die während der Projektwoche, aber auch davor und danach entstanden sind. Im Anschluss wird es eine Fragerunde vom Publikum und den Schülerinnen und Schülern geben. Auslöser für dieses Projekt war das Schulmusical Nie wieder jetzt, welches im März Premiere feierte. Das Drehbuch und die Musik dieses Musicals wurden von der Schule auch selber geschrieben. Ausschnitte aus dem Musical werden sowohl auch Bestandteil des Films werden. Also am 8. Oktober wird ein gemeinschaftliches Bild auf dem Schulhof des Lessing-Gymnasiums erstellt werden und die Filmvorführung findet am 19. November im Kino La Tücht statt.
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Love Sensation von Madonna und Kylie. Allerdings habe ich mich gefragt, wo war denn da wirklich Kylie zu hören? Und jetzt wird's brutal. 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

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Zu sehen im Video von Ariana Grande: Hate when I made you love me.

dramatische Zeilen aus einem Hit von Mandy Winter. 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Und es geht um...

mega Erfolg für sie. Damals kam sie 1987 in Westdeutschland in die Top 20. Das war es dann allerdings auch schon wieder für Mandy Winter. Und für mich war es das auch. Runde 2 von Musicbags.

0: Am heutigen Mittwoch startet der Tag zunächst neblig und trüb. Im Laufe des Vormittags lockert es auf, anschließend gibt es einen Sonnenwolkenmix. Am Abend sind nur noch wenige Wolken unterwegs, dabei bleibt es trocken. Bei 16 bis 20 Grad weht der Wind schwach aus Südost. In der Nacht zum Donnerstag ist es zunächst wolkig bis gering bewölkt, später ziehen von Westen dichte Wolken auf und gegen Morgen setzt Regen ein. Die Temperaturen gehen auf 13 bis 10 Grad zurück. Der Donnerstag beginnt bedeckt und regnerisch. Örtlich sind noch Schauer, vereinzelt auch Gewitter möglich. Dazu werden 13 bis 16 Grad erreicht. Der Wind frischt auf West bis Nordwest auf. An der Küste sind stürmische Böen möglich. In der Nacht zum Freitag bleibt es meist gering bewölkt bis wolkig. An der Küste sind einzelne Schauer möglich, vereinzelt auch Gewitter. Die Temperaturen sinken auf 9 bis 16 Grad. An der See bleibt es etwas milder. Dazu weht ein mäßiger Wind aus West. Am Freitag nimmt die Bewölkung von Westen her zu und im Tagesverlauf breitet sich Regen aus. Die Höchstwerte liegen zwischen 12 und 15 Grad. Der Wind dreht von West auf Südwest und bleibt besonders an der Küste zeitweise kräftig.
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Ja, ich denke mal, zwei neue Titel in Runde 10, das reicht. Was nicht? Noch einer? Oh, na gut, noch einer. Bowser, Magnetic.

mich erkundigt, es steht nirgendwo geschrieben, dass man nicht in diesem Fall sagen kann, Nick, was für eine geile Nummer. Wouldn't it be good in der Max.

0: Hallo, Neil?
1: Ey, ich weiß, dass ihr noch nicht fertig seid.
2: So ist fein. Jetzt könnt ihr aufhören. Das war der Music Mix Runde 10.

0: Verantwortlich für die nun folgende Sendung ist Margitta Beisheim.
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0: Der gestiefelte Kater. Es war einmal ein Müller, der hatte 3 Söhne. Der älteste Sohn arbeitete in der Mühle, der mittlere besorgte den Bauernhof, der zur Mühle gehörte, und der jüngste Sohn lebte in den Tag hinein. Am liebsten legte er sich in ein schattiges Plätzchen, schaute in den blauen Himmel und kraulte den großen grauen Kater seines Vaters. Der Kater war sein liebster Freund. Als der Vater alt war, gab er seinem ältesten Sohn die Mühle, den Hof bekam der mittlere Sohn. Und der jüngste Sohn Hansel bekam den Kater. Der Vater starb und Hansel hob seinen Kater auf den Arm, ging fort und dachte traurig an die Zukunft. »Ich werde dich verkaufen müssen«, meinte Hansel zu dem Kater, »denn ich habe weder für dich noch für mich etwas zu essen.« Doch da fing der Kater an zu sprechen. »Wenn du genau befolgst, was ich dir sage, lieber Hansel, so soll es uns beiden nicht schlecht gehen. Lass mir ein paar hohe Reitstiefel machen und schenk mir deinen roten Federhut. Das andere will ich besorgen.« Der Hansel wunderte sich sehr, aber er tat, was der Kater verlangte, und danach zogen beide munter durch das Land. Als sie an einem Feld vorbeikamen, sagte der Kater, »Pflück mir ein paar Kohlköpfe und leg sie in einen Sack. Du selbst versteckst dich hinter einem Busch.« Hansel befolgte alles. Der Kater legte sich mitten auf eine Wiese, als ob er tot wäre. Den Sack hatte er halb offen neben sich liegen, so dass die Kohlköpfe herausschauten. Bald kamen 2 Häslein. Die Häslein wollten an dem Kohl knabbern. Kaum waren die Häslein halb in den Sack gekrochen, zog der Kater die Schnur zu und die Häslein waren gefangen. Nun sprang der Kater auf, rief dem Hansel zu, »Bleibe hier, bis ich wiederkomme«, und lief schnell in die Stadt zum König. Dort zog er seinen Hut und sagte höflich, »Mein Herr, der Graf von Toxtibüchs schickt dem Herrn König ein paar Hasen und wünscht seiner Majestät guten Appetit.« Der König war sehr verwundert und er fragte den Kater nach seinem Herrn aus. »Mein Herr wohnt in einem großen Schloss hinter dem Wald. Er lädt euch ein, ihn zu besuchen.« Der König wollte den Grafen Toxtibüchs kennenlernen und so sagte er, er werde morgen zu Besuch kommen. Schnell lief der Kater zurück zu Hansel. Am nächsten Morgen brachen Kater und Hansel früh auf. Sie kamen an einen See. »Zieh dich aus und bade«, befahl der Kater. »Wenn der König vorbeifährt, ruf laut um Hilfe und erzähle, du wärest von Räubern überfallen worden. Dann wird dich der König mitnehmen. Sage auf jeden Fall, du seist der Graf von Toxtibüchs.« Hansel nickte und der Kater lief die Straße hinunter, wo die Bauern gerade das Gras mähten. »Wenn der König vorbeikommt, dann schreit Hurra! Und wenn der König fragt, wem dieses schöne Land gehört, dann antwortet, das ganze Land gehöre dem Grafen Toxtibüchs. Wenn ihr das nicht tut, wird es euch schlecht ergehen«, drohte der Kater. Bei einem großen Feld, wo die Landleute gerade den Weizen einbrachten, sagte der Kater das Gleiche und noch einmal bei den Holzhackern in einem herrlichen Wald. Dann rannte der Kater zu dem Schloss hinter dem Wald. Das große Schloss gehörte einem bösen Zauberer. Der Kater flitzte hinein in ein prächtiges Zimmer, wo der Zauberer gerade beim Essen saß. Der Zauberer schaute ihn verwundert an. »Was willst du hier, du komischer Zwerg?« brüllte der Zauberer mit Donnerstimme. »Zwerg? Ich bin ebenso wenig ein Zwerg, wie du ein Zauberer bist. Denn du kannst dich bestimmt nicht in einen Löwen verwandeln.« »Oh doch, der Zauberer konnte das.« Und schon stand ein riesiger Löwe im Zimmer und riss das Maul auf, um den Kater zu fressen. »Fein«, rief der Kater und versteckte sich unter dem Tisch. »Aber dich in ein kleines Mäuschen verzaubern, das kannst du nicht.« Der Zauberer lachte und schwuppdiwupp lief ein kleines graues Mäuschen über den Boden. Schwupps sprang der Kater herbei und verschlang das Mäuschen mit Haut und Haaren. Nun war der böse Zauberer tot und das ganze Schloss gehörte dem gestiefelten Kater. Inzwischen war der König mit seiner schönen Prinzessin in die Kutsche gestiegen, um den Grafen Tüxibüx zu besuchen. Zuerst kamen sie an dem See vorbei. Da stand der Hansl im Wasser und rief um Hilfe. Der König stieg aus, gab dem nassen Mann seinen roten Mantel und er ließ Hansl in die Kutsche steigen. Kaum war der Wagen weitergefahren, kam er bei den Bauern vorbei. Der König fragte, wem die Wiese gehöre. Die Bauern antworteten, unserem gnädigen Herrn, dem Grafen Tüxibüx. Aha, sagte der König nur, und im Weiterfahren dachte er sich, der Graf müsse ein sehr reicher Mann sein. Ebenso ging es bei dem Weizenfeld und in dem herrlichen Wald. Zuletzt kamen sie an das prächtige Schloss. Aus dem Tor trat der gestiefelte Kater. Er machte eine tiefe Verbeugung vor dem König und der hübschen Prinzessin. »Willkommen im Schloss von Graf Tüxibüx«, rief der Kater. Der König wunderte sich über das wundervolle Schloss und trat ein. »Herzlich willkommen«, rief auch Hansl, der nicht auf den Mund gefallen war und den Plan seines Katers durchschaut hatte. Der Kater führte alle in einen großen Prunksaal, wo sie auf seidenen Polstern Platz nahmen. Inzwischen zog Hansl die vornehmen Kleider des Zauberers an. Als er nun so schön und prächtig in dem Prunksaal erschien, gefiel der Graf von Tüxibüx dem König und der Prinzessin noch besser als zuvor. Und allzu gern wollte die Prinzessin diesen hübschen, liebreizenden jungen Mann heiraten. Auch Hansl fand die Prinzessin sehr lieb und es dauerte nur ein paar Wochen lang, bis die beiden in dem prächtigen Schloss Hochzeit feierten. Später wurde Hansl auch noch zum König ernannt und sein gestiefelter Kater stand dem jungen König stets mit Rat und Tat zur Seite. So hatte Hansl von allen Brüdern also doch das Allerbeste geerbt.

0: in der nächsten halben Stunde lassen wir mal den Jens Fischer an die Regler.
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Klassiker aus den 80ern, die wir hier im Musical spielen können. Dieses Mal war es aber ganz anders, denn ich habe zu Alexa gesagt, Alexa, spiel Charlene von Roxanne. Das hat sie dann auch getan und hinten dran spielt sie immer Musik, die so ähnlich klingt. Und dann kam der hier. Ich sag okay, Alexa, wie heißt der Titel? Darauf sie, Dee White. All the story is history. Noch nie gespielt bei uns im Music Mix, heute das erste Mal hier in der

Titel mit dem Klavier, das wissen wir seit Udo Jürgens, die haben was. Warum habe ich den Titel noch nie gespielt? Ganz einfach, er ist aus dem Jahr 2022. New Generation of Italo Disco. Zurück zum Klavier, wo haben wir das schon mal gehört? Ganz klar, bei Gazebo. 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

0: heutigen Mittwoch startet der Tag zunächst neblig und trüb. Im Laufe des Vormittags lockert es auf, anschließend gibt es einen Sonne-Wolken-Mix. Am Abend sind nur noch wenige Wolken unterwegs, dabei bleibt es trocken. Bei 16 bis 20 Grad weht der Wind schwach aus Südost. In der Nacht zum Donnerstag ist es zunächst wolkig bis gering bewölkt, später ziehen von Westen dichte Wolken auf und gegen Morgen setzt Regen ein. Die Temperaturen gehen auf 13 bis 10 Grad zurück. Der Donnerstag beginnt bedeckt und regnerisch. Örtlich sind noch Schauer, vereinzelt auch Gewitter möglich. Dazu werden 13 bis 16 Grad erreicht. Der Wind frischt auf West bis Nordwest auf. An der Küste sind stürmische Böen möglich. In der Nacht zum Freitag bleibt es meist gering bewölkt bis wolkig. An der Küste sind einzelne Schauer möglich, vereinzelt auch Gewitter. Die Temperaturen sinken auf 9 bis 16 Grad. An der See bleibt es etwas milder. Dazu weht ein mäßiger Wind aus West. Am Freitag nimmt die Bewölkung von Westen her zu und im Tagesverlauf breitet sich Regen aus. Die Höchstwerte liegen zwischen 12 und 15 Grad. Der Wind dreht von West auf Südwest und bleibt besonders an der Küste zeitweise kräftig.
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1: 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Neulich lief sie bei SWR 3 und hieß Tiffany Ayris. Dann habe ich sie bei Energy gehört, da hieß sie Tiffany Aris. Schön, dass auch andere sich nicht einig sind. Das war jedenfalls ihre neue Single.

0: Miley Cyrus würdet überall raus erkennen, denn sie hat eine markante Stimme, aktuelle Single Bass Mercedes. Und jetzt gehen wir 2 Jahre zurück und nach Frankreich zu Luisa. Demand, demand.
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Weil eben auch aus Frankreich gute Musik kommt, haben wir immer mal wieder was Französisches mit dabei. Hier jetzt zum Beispiel Le Parma Liberty.

Nach Düdüpp kommt gleich Düdüdüdüpp. Sag ich doch. Und dahinter steckt François Feldman und Juniès Jamison. Stück heißt Je pars.

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4: Hallo, liebe Kinder. Ich lese euch eine Geschichte vor, die Elke Bräunling geschrieben hat. Der Apfelbaum und der Frieden. Keine Widerrede, sagt Toms Vater Barsch. Der Baum wird gefällt. Er griff zur Zeitung und tat sehr beschäftigt. Tom seufzte. Seit Tagen stritt er mit seinem Vater um den alten Apfelbaum, der an der Grenze zum Nachbarn stand. Der Baum wirft zu viel Schatten, schimpften die Nachbarn. Und das viele Herbstlaub ist einfach unzumutbar. Ich will Frieden mit den Nachbarn haben, hatte Toms Vater schließlich gesagt. Der Baum muss weg. Tom seufzte. Was hatte der Apfelbaum mit dem Frieden zu tun? Er blickte über Vaters Schulter in die Zeitung. Wieder hat das Waldsterben um 10% zugenommen, stand da als Überschrift. Wie gebannt starrte Tom auf die Schlagzeile. Immer mehr Bäume sterben, sagte er. Kann man dagegen gar nichts tun? Toms Vater zuckte mit den Schultern. Was können wir denn schon tun? Fragte er. Eine Demo machen, schlug Tim vor. Was? Demonstrieren? Rief Toms Vater erschrocken. Wenn mich da jemand sieht, nicht auszudenken. Außerdem bringt das nichts. Erstaunt sah Tom seinen Vater an. Fürchtest du dich etwa? Fragte er. Ich? Angst? Toms Vater lachte. Doch irgendwie, fand Tom, klang dieses Lachen anders als sonst. Aber du hast Angst vor den Nachbarn, bohrte Tom weiter. Unsinn, brummte Toms Vater. Das ist etwas ganz anderes. Und nun will ich nichts mehr hören. Ich kann mir unseren Garten ohne den alten Apfelbaum nicht vorstellen, versuchte es Tom noch einmal. Doch sein Vater hörte nicht mehr zu. Tom war wütend und traurig. Er verstand seinen Vater nicht. Ob das der rechte Weg zum Frieden war? Und was trugen die Nachbarn dazu bei? Tom ging in den Garten und umarmte den Stamm des Apfelbaumes. Warum musste ein Baum für den Frieden herhalten? Bäume waren doch so wichtig für die Luft. Darüber hatten sie in der Schule gesprochen. Ein Baum, hatte er gelernt, ist eine Welt für sich. Er bietet Nahrung und Schutz für viele Tierarten, für Läuse, Käfer, Raupen, Spinnen, Vögel und Eichhörnchen. Neugierig untersuchte Tom den Baum. Toll, murmelte er ehrfurchtsvoll. Wie viele Tiere wohnen bei dir? Er sah zum Baumwipfel hinauf. Dort saß das Amselpärchen, das seit einigen Jahren sein Nest hier baute und seine Jungen großzog. Was war das immer für ein lustiges Gezwitscher? Tom erinnerte sich an die ersten Ausflüge der Amselbabys, an ihre ersten unbeholfenen Flügelschläge, das angstvolle Piepsen. Was geschah nun mit den Amseln und all den anderen Tieren? Ohne den Baum würde es sie nicht mehr geben. Und nur, weil Vati Frieden mit den Nachbarn haben wollte? Nein, rief Tom, das ist ein falscher Frieden. Er lief ins Haus und zog seinen Vater hinaus zum alten Apfelbaum. Sieh, Tom zeigte auf die Käfer, die hier herumkrabbeln, auf die Hummeln und Amseln. Was wird aus ihnen, wenn du den Baum fällst? Werden sie auch sterben? Nachdenklich betrachtete Toms Vater die kleine Apfelbaumwelt. Ist das der Preis für den Frieden? Fragte Tom. Sein Vater schwieg, doch es lag so etwas wie Bewunderung in seinem Blick. Du gibst wohl nie auf, fragte er. Tom grinste. Frieden, murmelte Vater, hat einen hohen Preis. Und warum muss man seinetwegen immer Angst haben? Fragte Tom. Du hast recht. Sehr nachdenklich war Vater geworden. Lass uns überlegen, wie wir es besser machen können. Und zwar so, dass die Nachbarn und auch wir zufrieden sind. Und ohne Angst voreinander, rief Tom. Sein Vater lächelte. Richtig, ohne Angst voreinander. Ich habe eine Idee, meinte Tom. Wir könnten den dicken Zweig, der so viel Schatten wirft, absägen. Und im Herbst werde ich im Nachbarsgarten das Laub wegkehren. Sein Vater nickte. Ein guter Anfang, meinte er. Dann lachte er. Du, Faulpelz, wirst freiwillig kehren? Du rührst doch sonst keinen Finger im Garten. Tom nickte eifrig. Das Laub häufe ich hinter den Büschen zusammen. Dort können dann viele Tiere überwintern. Das haben wir nämlich auch in der Schule gelernt. Nun lachte sein Vater nicht mehr. Klingt gut, sagte er. Und Tom glaubte, so etwas wie Stolz in seiner Stimme zu hören. Dazu kann man ja gar nicht Nein sagen. Am besten, wir gehen gleich hinüber zum Nachbarn und unterbreiten ihm unser Friedensangebot.

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Hört mal alle kurz zu, ich muss da was loswerden. Okay, könnt ihr mich hören? Okay, let's go.

0: Sagen Sie mal, was hören Sie eigentlich morgens als erstes?
1: Okay, du kleines Luder, du sitzt in der Tinte, das Spiel ist aus.
0: War die Polizei wohl wieder vor Ihnen wach, hä? Ganz schön aufgeweckt.
2: Der Music Mix präsentiert die Kultschlagerrunde. Der Roland macht sich Sorgen und hat eine existenzielle Frage an seine Frau. Wohin gehst du? Zum Zeitungskiosk? Zur Arbeit? Ins Büro? Oder doch an den Strand? Oder ist da vielleicht ein anderer Mann im Spiel?

0: Aus dem Land, wo die Tulpenblühen, aus den Niederlanden. Und wer glaubt, er hat mit seinen Schlümpfen immer nur auf Klamauk gemacht? Nein, das war nicht so. Auch ernste Themen wurden angeschnitten, wie jetzt hier zum Beispiel. Was wird sein? Fragt der Schlumpf.
1: Was wird sein?

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reinschlüpfe. Ich glaube, das hat nicht ganz geklappt, denn Vater Abraham ist 2022 gestorben. Ja, ihr kennt das, die Erwachsenen halten nicht immer ihr Versprechen. Ich schon, denn jetzt kommen die Hamster.

Max, ehrlich jetzt mal, halt die Klappe. Früher hat meine Mutter immer eine SFB-Wunschsendung gehört und die Titel dabei aufgenommen. Einen davon, in den habe ich mich verliebt. Der war so schön, auch von Fred Sonnenschein und seinen Freunden. Und es ging um den kleinen Finkenhahn.

0: Schweins natürlich der Titel hat keine musikalischen Qualitäten, aber den Max fand ich so toll. Deswegen habe ich ihn ins Herz geschlossen. Fred Sonnenschein und seine Freunde, und wir wissen alle, Fred Sonnenschein war niemand anderes als Frank Zander.
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0: viel Verkehr.
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0: Es ist ja gut, okay, okay. Papa hat's nicht so gemeint. Jasmin, dein Vater hat es nicht so gemeint.
1: Die Show ist vorbei, gehen Sie schlafen.
2: Am heutigen Mittwoch startet der Tag zunächst neblig und trüb. Im Laufe des Vormittags lockert es auf, anschließend gibt es einen Sonnenwolkenmix. Am Abend sind nur noch wenige Wolken unterwegs, dabei bleibt es trocken. Bei 16 bis 20 Grad weht der Wind schwach aus Südost. In der Nacht zum Donnerstag ist es zunächst wolkig bis gering bewölkt, später ziehen von Westen dichte Wolken auf und gegen Morgen setzt Regen ein. Die Temperaturen gehen auf 13 bis 10 Grad zurück. Der Donnerstag beginnt bedeckt und regnerisch. Örtlich sind noch Schauer, vereinzelt auch Gewitter möglich. Dazu werden 13 bis 16 Grad erreicht. Der Wind frischt auf West bis Nordwest auf. An der Küste sind stürmische Böen möglich. In der Nacht zum Freitag bleibt es meist gering bewölkt bis wolkig. An der Küste sind einzelne Schauer möglich, vereinzelt auch Gewitter. Die Temperaturen sinken auf 9 bis 16 Grad. An der See bleibt es etwas milder. Dazu weht ein mäßiger Wind aus West. Am Freitag nimmt die Bewölkung von Westen her zu und im Tagesverlauf breitet sich Regen aus. Die Höchstwerte liegen zwischen 12 und 15 Grad. Der Wind dreht von West auf Südwest und bleibt besonders an der Küste zeitweise kräftig.
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0: Amrat hat die Unterstützung geholt und ich glaube, es war ein Kinderchor. Denn Kinderchor bringen immer Zusatzpunkte.
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0: Und jetzt muss ich erstmal das Fenster zumachen, denn sonst kommen hier die Fledermäuse rein.

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Das kann nur eins bedeuten, dass das Produzententeam Stock Aitken Waterman an den Reglern saß. Und davon wurde auf Cliff Richard befallen. 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

Es ist mal wieder Zeit für einen kurzen Standardspruch. 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Und jetzt die Doggy Dog.

heißer Sommer dieses Jahr. Und mit diesem völlig irrelevanten und sinnlosen Spruch wollte ich eigentlich nur auf Bananarama's Cool Summer, den letzten Titel in dieser Runde, hinweisen. Und sage lieber dann ganz schnell jetzt. Bye bye.

0: Verantwortlich für diese Sendung ist Ilona Tessin.
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0: In Germany!
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Ja, wie lange dauert das? Ich habe hier gesagt, ich will Sie auch bitten, was vorlesen. Und ich habe hier so ein Buch, das ist von Wolfgang Mahnke. Und da hat er auch längere Zeit geschrieben. Und das geht über die Gesundheitsreform. Denn wir haben ja in den letzten Zeit viel gehört von der Gesundheit und was alles reformiert werden möchte und das und das. Und er hat halt damals, 2004, glaube ich, würde das Buch die dritte Oblauf von dem Bau, er wüsste, was eigentlich vielleicht um uns zu kommen können. Und wie ich das so lese, habe ich durchschmunzelt, denn ich habe gedacht, ja, genau das ist es, glaube ich, was noch all uns erwarten hat. Ich war sie dann als Vorlesen und ich denke, sie rächt sie an, und dass sie mit der Öwe schmunzeln können. 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
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Sonst betaut die Krankenkasse das nicht. 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

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Verantwortlich für diese Sendung war Ilona Tessin.

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0: Am heutigen Mittwoch startet der Tag zunächst neblig und trüb. Im Laufe des Vormittags lockert es auf, anschließend gibt es einen Sonne-Wolken-Mix. Am Abend sind nur noch wenige Wolken unterwegs, dabei bleibt es trocken. Bei 16 bis 20 Grad weht der Wind schwach aus Südost. In der Nacht zum Donnerstag ist es zunächst wolkig bis gering bewölkt, später ziehen von Westen dichte Wolken auf und gegen Morgen setzt Regen ein. Die Temperaturen gehen auf 13 bis 10 Grad zurück. Der Donnerstag beginnt bedeckt und regnerisch. Örtlich sind noch Schauer, vereinzelt auch Gewitter möglich. Dazu werden 13 bis 16 Grad erreicht. Der Wind frischt auf West bis Nordwest auf, an der Küste sind stürmische Böen möglich. In der Nacht zum Freitag bleibt es meist gering bewölkt bis wolkig. An der Küste sind einzelne Schauer möglich, vereinzelt auch Gewitter. Die Temperaturen sinken auf 9 bis 16 Grad, an der See bleibt es etwas milder. Dazu weht ein mäßiger Wind aus West. Am Freitag nimmt die Bewölkung von Westen her zu und im Tagesverlauf breitet sich Regen aus. Die Höchstwerte liegen zwischen 12 und 15 Grad. Der Wind dreht von West auf Südwest und bleibt besonders an der Küste zeitweise kräftig.
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1: Ja, herzlich willkommen zur Lesestube. Mein Name ist Cornelius, ich bin Praktikant und ich darf heute wieder was vorlesen. Ich habe mich noch einmal für eine Sherlock Holmes Geschichte entschieden. Sie stammt aus dem Band, als Sherlock Holmes aus Larsa kam, von Sir Arthur Conan Doyle. Das ist 1902 erschienen. Und ich lese heute die Detektivgeschichte Die einsame Radfahrerin vor. Vom Jahre 1894 bis 1901 war Sherlock Holmes ein außerordentlich beschäftigter Mann. Man kann ohne Übertreibung sagen, dass es kaum einen irgendwie schwierigen Fall von öffentlichem Interesse gab, zu dem er während dieses Zeitraums nicht zugezogen worden wäre. Außerdem spielte er auch noch in Hunderten von oft sehr verzwickten und außergewöhnlichen privaten Angelegenheiten eine hervorragende Rolle. Viele überraschende Erfolge und nur einige wenige unvermeidliche Misserfolge waren das Resultat dieser langen Periode mühseliger, unablässiger Tätigkeit. Da ich sämtliche Fälle notiert und bei vielen selbst mitgewirkt habe, fällt es mir natürlich nicht leicht, eine richtige Auswahl zur Veröffentlichung zu treffen. Ich will jedoch meinem alten Grundsatz treu bleiben und solchen Fällen den Vorzug geben, die mehr infolge der scharfsinnigen und dramatischen Lösung als durch die Schwere des Verbrechens selbst ein weiteres Interesse beanspruchen können. Von diesem Gesichtspunkt ausgehend will ich jetzt die Geschichte des Fräuleins Violet Smith, der einsamen Radfahrerin von Charlington, erzählen. In dieser Angelegenheit wurden durch unsere Untersuchung eigentümliche begleitende Umstände ans Licht gebracht, welche zu einem ganz unerwarteten tragischen Ende führten. Wenn auch in Anbetracht der Verhältnisse mein Freund gerade diejenigen Fähigkeiten, deren wegen er berühmt wurde, nicht voll zur Geltung bringen konnte, so gehört doch dieser Fall infolge der begleitenden Nebenumstände mit zu den bemerkenswertesten. Aus meinem Tagebuch geht hervor, dass wir am Sonnabend, den 23. April 1895, zum ersten Male den Besuch des Fräulein Smith erhielten. Holmes war es, wie ich mich erinnere, äußerst unangenehm, weil er damals in ein sehr dunkles Problem, die absonderliche Verfolgung des bekannten Tabakkönigs John Vincent Harden, vertieft war. Mein Freund, der Konzentration der Gedanken über alles schätzte, war stets ungehalten, wenn seine Aufmerksamkeit von dem Gegenstande, der ihn gerade beschäftigte, durch irgendetwas anderes abgelenkt wurde. Und doch musste er, wenn er nicht unhöflich werden wollte, was seiner Natur zuwider war, die Erzählung des jungen, hübschen Mädchens ruhig anhören, das noch in später Abendstunde zu uns in die Baker Street kam und uns um Rat und Beistand bat. Es war vergeblich, die junge Dame darauf aufmerksam zu machen, dass seine Zeit bereits voll und ganz in Anspruch genommen sei. Sie war mit dem festen Entschluss gekommen, uns ihre Geschichte vorzutragen und würde, bevor sie das getan hätte, nur mit Gewalt zu entfernen gewesen sein. So sah sich Holmes denn gezwungen, unserem schönen Eindringling einen Stuhl anzubieten und ihn zu ersuchen, uns zu erzählen, was ihn bedrücke. Wenigstens kann es sich bei Ihnen um keine Gesundheitsstörung handeln, sagte er, nachdem er sie scharf betrachtet hatte. Bei einer so kühnen Radfahrerin gibt's keine Körperschwäche. Sie sah erstaunt auf ihre Füße und ich konnte an ihren Schuhen sehen, dass sie an einer Stelle durch die Reibung am Pedal etwas abgeschabt waren. Allerdings radle ich ziemlich viel, Herr Holmes, und es steht auch in einem gewissen Zusammenhang mit meinem heutigen Besuch bei Ihnen. Mein Freund nahm die bloße Hand der Dame in die seinige und untersuchte sie mit so viel Aufmerksamkeit und so wenig Gefühl wie ein Kenner einer Warenprobe. Sie werden entschuldigen, sagte er, indem er sie losließ, aber in meinem Beruf darf man nichts außer Acht lassen. Ich war beinahe versucht anzunehmen, dass Sie Schreibmaschine schreiben, aber es kommt offenbar vom Klavierspielen. Siehst du die plattgedrückten Fingerspitzen, Watson, die bei beiden Berufsarten charakteristisch sind? Aber das Gesicht zeigt einen geistigen Zug. Er drehte es zart gegen das Licht. Den Maschinenschreiberinnen gewöhnlich nicht haben. Diese Dame ist also wohl Musiklehrerin. Jawohl, Herr Holmes, ich gebe Klavierunterricht. Auf dem Lande, so viel aus ihrer Gesichtsfarbe hervorgeht. Jawohl, mein Herr. In der Nähe von Farnham, an der Grenze zu Surrey. Eine schöne Gegend. Die interessante Erinnerung in mir wachruft. Watson, entsinnst du dich noch, dass wir dort in der Nähe den Schmied Stamford gefasst haben? Nun, Fräulein Violet, was ist Ihnen bei Farnham denn passiert? Die junge Dame gab folgende klare und ruhige Schilderung. Mein Vater lebt nicht mehr, Herr Holmes. Er hieß James Smith und war Kapellmeister am alten königlichen Theater. Meine Mutter und ich hatten weiter keine Verwandten als einen Onkel, Ralph Smith. Dieser ist vor 25 Jahren nach Afrika ausgewandert und wir haben seit jener Zeit kein Wort von ihm gehört. Unser Vater ließ uns in großer Armut zurück, aber eines Tages erfuhren wir, dass in der Times ein uns betreffender Aufruf gestanden habe. Sie können sich unsere Aufregung denken, denn wir glaubten, es habe uns jemand ein Vermögen ausgesetzt. Wir gingen sofort zu dem in der Zeitung namhaft gemachten Vertreter. Dort trafen wir zwei Herren, Herrn Carruthers und Herrn Woodley, die zu Besuch aus Südafrika in der Heimat weilten. Sie sagten uns, mein Onkel sei ein Freund von ihnen gewesen und vor einigen Monaten ganz arm in Johannesburg gestorben. Er hätte sie noch kurz vor seinem Tode beauftragt, sich nach seinen Verwandten umzusehen und sie vor Not zu schützen. Es kam uns sonderbar vor, dass sich Onkel Ralph, der sich zu seinen Lebzeiten nie um uns gekümmert hatte, noch um unser Wohlergehen nach seinem Tod solche Sorgen machen sollte. Herr Carruthers klärte jedoch die Sache dahin auf, dass mein Onkel damals erst den Tod meines Vaters in Erfahrung gebracht und dadurch nun ein gewisses Verantwortlichkeitsgefühl gehabt hätte. Entschuldigen Sie, wann fand diese Unterredung statt? Vergangenen Dezember, vor 4 Monaten. Bitte, fahren Sie fort. Herr Woodley machte auf mich einen höchst unangenehmen Eindruck. Er hatte ein gemeines, pausbäckiges Gesicht mit rotem Schnurrbart und glattgescheiteltem Haupthaar und warf mir die ganze Zeit über freche Blicke zu. Er kam mir vollkommen hässlich und widerwärtig vor, und ich fühlte bestimmt, dass Cyril von einer solchen Bekanntschaft nichts würde wissen wollen.
2: »Aha, Cyril heißt er«, sagte Holmes lächelnd. Die junge Dame errötete und lachte.
1: »Ja, Herr Holmes, Cyril Morton ist sein Name. Er ist Ingenieur und wir wollen uns Ende des Sommers verheiraten. Ach Gott, wie bin ich nun auf ihn zu sprechen gekommen? Was ich sagen wollte. Herr Woodley erschien mir äußerst hassenswert. Dagegen war mir Herr Carruthers, obwohl viel älter, nicht unsympathisch. Er war ein dunkler, blasser Mann mit glattrasiertem Gesicht und von ruhigem Temperament. Er hatte gute Manieren und ein angenehmes Lächeln. Er erkundigte sich nach unseren Verhältnissen und als er erfuhr, dass wir arm seien, machte er mir den Vorschlag, seiner einzigen 10-jährigen Tochter Musikunterricht zu erteilen. Ich sagte ihm, dass ich meine Mutter nicht gern alleine lassen möchte. Darauf erwiderte er, dass ich sie alle Sonnabend besuchen könnte. Er bot mir 100 Pfund fürs Jahr, gewiss eine noble Bezahlung. Ich willigte schließlich ein und ging hinunter nach Chiltern Orange, ungefähr 6 Meilen von Farnham entfernt. Herr Carruthers war Witwer und hatte zur Führung des Haushaltes eine sehr achtbare ältere Dame, Frau Dixon, in seine Dienste genommen. Die Tochter war ein recht liebenswürdiges Kind und alles schien gut zu gehen. Herr Carruthers war sehr gut gegen mich, er war selbst auch musikalisch und wir haben sehr schöne Abende zusammen verlebt. Jeden Sonnabend ging ich nach Hause zu meiner Mutter in die Stadt. Die erste Trübung erfuhr mein Glück durch die Ankunft des Herrn Woodley. Er kam zu Besuch auf eine Woche, aber ach, mir wurden sie länger als 3 Monate. Er war ein schrecklicher Mensch, ein furchtbarer Prahlhans bei allen Leuten, aber bei mir am allermeisten. Er machte mir hässliche Liebeserklärungen, renommierte mit seinem Reichtum. Wenn ich ihn heirate, würde ich die herrlichsten Diamanten in ganz London bekommen. Und eines Tages endlich, als ich ihm sagte, dass ich nichts mit ihm zu schaffen haben wollte, nahm er mich in seine Arme, er war riesig stark, und schwor, dass er mich nicht eher loslassen würde, bis ich ihm einen Kuss gegeben hätte. Als Herr Carruthers ins Zimmer trat und ihn von mir losriss, wandte er sich gegen seinen eigenen Gastgeber, indem er ihn zu Boden schlug und misshandelte. Wie Sie sich denken können, war damit der Besuch zu Ende. Herr Carruthers entschuldigte sich am folgenden Tag bei mir und versicherte mir, dass ich nie wieder eine derartige Beschimpfung ausgesetzt sein würde. Seit damals habe ich Herrn Woodley nicht wieder gesehen. Nun kommt erst die eigentliche Veranlassung zu meinem heutigen Besuch bei Ihnen, Herr Holmes. Ich fahre nämlich jeden Sonnabendvormittag mit dem Rad nach der Station Farnham, um den Stadtzug 12.22 Uhr zu erreichen. Der Weg von Chiltern Orange ist sehr einsam, besonders ein Teil, der über eine Meile zwischen der Charlingtoner Heide auf der einen und den großen Wäldern von Charlington Hall auf der anderen Seite hindurchführt. Hier ist es eine wahre Seltenheit, wenn man einem Fuhrwerk oder einem Menschen begegnet. Erst wenn man auf die Höhe von Crooksbury kommt, wird die Straße etwas lebhafter. Vor 2 Wochen passierte ich diese Strecke und als ich mich zufällig umdrehte, erblickte ich hinter mir einen Mann, der auch auf einem Rad saß. Er schien in mittleren Jahren zu sein und hatte einen kurzgeschnittenen schwarzen Bart. Vor Farnham schaute ich mich noch einmal um, der Mann war jedoch verschwunden und so dachte ich später gar nicht mehr an die Geschichte.
2: Zu meiner größten Überraschung sah ich jedoch auf der Rückfahrt am Montag den Mann wieder, und zwar genau an derselben Stelle und ebenso wieder am folgenden Sonnabend und Montag. Er blieb immer in derselben Entfernung und belästigte mich in keiner Weise, aber die Sache kam mir doch eigentümlich und unheimlich vor. Ich erzählte es Herrn Carruthers, es schien ihm auch auffallend, und er tröstete mich damit, dass er Pferd und Wagen bereits bestellt hätte, sodass ich künftig diese einsamen Wege nicht mehr alleine zu machen brauchte. Der Wagen sollte diese Woche kommen, aber aus irgendeinem Grund wurde er nicht geliefert und ich musste wieder nach der Station radeln. Das war heute Morgen. Wie Sie sich denken können, hielt ich auf der Charlingtoner Heide Umschau und wahrhaftig, der Mann war wieder da, genau wie die vorherigen Male. Er kam mir nie so nahe, dass ich sein Gesicht deutlich sehen konnte, aber sicher war es ein Unbekannter. Er trug einen dunklen Anzug und eine Tuchmütze. Das Einzige, was ich richtig sehen konnte, war sein dunkler Bart. Ich hatte heute weniger Angst, war vielmehr neugierig und fest entschlossen, herauszukriegen, wer es sei und was er wolle. Ich fuhr ganz langsam, der fuhr ja auch langsam. Ich hielt ganz an, er ebenfalls. Nun wollte ich ihm eine Falle stellen. Der Weg macht eine scharfe Biegung. Ich fuhr rasch um die Ecke rum, sprang ab und wartete. Er sollte nun schnell ebenfalls herumsausen und an mir vorüberkommen, ohne vorher halten zu können. Aber er ließ sich nicht sehen. Ich fuhr zurück und guckte um die Ecke. Ich konnte die Straße eine Meile weit überblicken, er war jedoch nirgends zu entdecken. Das plötzliche Verschwinden wurde dadurch noch rätselhafter, da an dieser Stelle kein Seitenweg abging, den er benutzt haben könnte.
1: Holmes rieb sich vergnügt die Hände. »Der Fall ist von ganz besonderer Art«, sagte er. »Wie viel Zeit lag wohl dazwischen? Ich meine, zwischen Ihrer Fahrt um die Ecke und Ihrer Umkehr, wo niemand mehr zu sehen war?« 2 oder 3 Minuten. »In dieser Zeit kann er also nicht auf der Straße außer Sehweite gekommen sein. Und Seitenwege, sagen Sie, gibt's dort nicht?« »Nein.« »Dann muss er auf einem Fußpfad nach der einen oder anderen Seite entkommen sein.« »Nach der Seite der Heide ist es ausgeschlossen, denn da müsste ich ihn gesehen haben.« Wenn das alles unmöglich ist, so bleibt nur der eine Ausweg, nach Charlington Hall zu. Haben Sie noch weitere Angaben zu machen? Ich möchte nur noch bemerken, dass ich sehr bestürzt war und mich nicht eher beruhigen werde, bis ich Ihren erfahrenen Rat und Ihren Beistand habe. Holmes verharrte eine Zeit lang in Schweigen. Wo wohnt Ihr Bräutigam? Fragte er endlich. In Coventry. Er ist bei der Midland Elektrizitätsgesellschaft in Stellung. Sollte er nicht vielleicht Sie haben überraschen wollen? Och, Herr Holmes! Und ob ich den nicht erkannt hätte. Haben Sie sonst noch Verehrer gehabt? Ja, einige, ehe ich Cyril kennenlernte. Und seitdem weiter keinen? Wenn Sie den schrecklichen Woodley nicht so nennen wollen, nein. Sonst wissen Sie von keinem. Unsere hübsche Klientin wurde etwas verlegen. Gestehen Sie es nur, Fräulein Smith, sagte Holmes. Wer hat Sie außerdem noch verehrt? Ach, es ist vielleicht bloß Einbildung von mir, aber manchmal schien es mir, als ob mein Principal, Herr Carruthers, sich stärker für mich interessiere. Wir sind ziemlich viel zusammen. Ich begleite ihn abends immer auf dem Klavier. Er hat zwar nie etwas geäußert, er ist ein gebildeter Mann, aber ein Mädchen fühlt schon heraus. Aha, rief Holmes und machte ein ernstes Gesicht. Was führt er für ein Leben? Er ist reich und hat keinen Wagen und keine Pferde. Wenigstens gibt er sich den Anstrich größter Wohlhabenheit. Er geht wöchentlich 2 bis 3 Mal zur Stadt. Er ist an südafrikanischen Minenwerten stark interessiert. Setzen Sie mich sofort in Kenntnis, wenn sich die Angelegenheit weiterentwickelt, Fräulein Smith. Ich habe gegenwärtig sehr viel zu tun, werde mir jedoch die Zeit nehmen, in Ihrer Sache Nachforschung anzustellen. Tun Sie inzwischen aber keinen Schritt, ohne mich vorher zu benachrichtigen. Adieu. Hoffentlich haben Sie uns nur Gutes zu berichten. Es ist ganz natürlich, dass ein solches Mädchen umworben wird, sagte Holmes und tat nachdenklich einen Zug aus der Pfeife. Dass es aber auf dem Rad und auf einer einsamen Landstraße geschieht, ist doch auffallend. Zweifellos ist es ein stiller Liebhaber. Der ganze Fall scheint mir an sich weniger interessant, Watson. Er bietet aber eigentümliche Begleitumstände, die allerhand Anregung zum Nachdenken geben. Das Merkwürdige ist, dass sich der Mann nur an einer einzigen Stelle gezeigt hat, nicht wahr? Gewiss, wir müssen damit beginnen, die Pächter von Charlington Hall ausfindig zu machen. Dann müssen wir auskundschaften, woher die Freundschaft zwischen Carruthers und Woodley stammt. Sie scheinen doch grundverschiedene Charaktere zu sein. Wie kamen Sie beide dazu, sich so sehr um Ralph Smith Verwandte zu kümmern? Noch eins. Was ist das für ein sonderbarer Hausherr, der für eine Erzieherin das Doppelte des üblichen Gehalts zahlt
2: und sich kein Pferd hält, obwohl er 6 Meilen vom Bahnhof wohnt. Das ist sonderbar, Watson. Höchst sonderbar.
1: Du willst also hinuntergehen? Nein, mein Lieber, das kannst du tun. Vielleicht ist es doch nur eine unwichtige Sache und ich kann meine bedeutungsvolle Untersuchung deswegen jetzt nicht unterbrechen. Montag in der Frühe kannst du in Farnham sein. Du musst dich dann in der Nähe der Charlingtoner Heide verbergen, aufpassen, was sich ereignet und nach eigenem Ermessen vorgehen. Wenn du dann noch über die Inhaber von Charlington Erkundigung eingezogen hast, fährst du zurück und erstattest mir Bericht. Und nun eher kein Wort mehr über die Sache, bis wir einen soliden Untergrund gefunden haben, auf dem wir weiter aufbauen können. Wir wussten, dass die Dame Montagmorgen mit dem Zug 9.50 Uhr von der Waterloo-Brücke abfahren würde. Ich nahm also den früheren Zug um 9.13 Uhr. Von Farnham gelangte ich ohne Schwierigkeiten nach der Charlingtoner Heide. Der Schauplatz des Abenteuers der jungen Dame war gar nicht zu verfehlen. Auf der einen Seite des Weges breitete sich weithin die Heide aus, auf der anderen zog sich ein Wäldchen mit stattlichen Bäumen hin, welches von alten Taxussträuchern umgeben war. In diesen großen Park führte ein Haupteingang aus Stein. Die Steine waren von Moos überzogen und die Pfeiler zeigten noch verwitterten heraldischen Schmuck. Außer dieser Einfahrt bemerkte ich noch mehrere Lücken in dem Heckenzaun und schmale Pfade, auf denen man den Wald erreichen konnte. Die Gebäude selbst waren von der Straße aus nicht zu sehen, aber die ganze Umgebung zeugte von dem Verfall dieses Besitztums. Das weite Heideland war mit goldenen Ginsterblüten übersät, die in dem herrlichen Frühlingssonnenschein erglänzten. Hinter einem dieser Büsche stellte ich mich so auf, dass ich den Eingang nach dem Schloss und ein gutes Stück der Landstraße nach beiden Richtungen übersehen konnte. Sie war anfangs vollkommen menschenleer, aber bald gewahrte ich einen Radfahrer. Er fuhr nach der Seite, von der ich gekommen war. Er hatte einen dunklen Anzug an und ich konnte auch den schwarzen Bart unterscheiden. Als er auf Charlingtoner Gebiet kam, sprang er von seiner Maschine ab, schob sie durch eine Lücke im Zaun und entschwand meinen Blicken. Nach einer Viertelstunde tauchte wieder ein Radfahrer auf. Ich merkte bald, dass es unsere junge Dame war, die vom Bahnhof kam. Ich sah, wie sie sich umschaute, als sie den Wald erreichte. Im nächsten Moment stürzte der Mann aus seinem Versteck hervor, schwang sich aufs Rad und fuhr hinter ihr her. Weit und breit waren die beiden die einzigen Lebewesen. Das anmutige Weib saß kerzengerade auf ihrem Rad, während der Mann hinter ihr sich tief auf die Lenkstange herunterbeugte und sehr unsicher fuhr. Plötzlich machte sie unvermutet Kehrt und fuhr beherzt auf ihn los. Er drehte sein Rad jedoch ebenso rasch herum und raste in eiliger Flucht davon. Sofort wandte sie sich wieder um und kam stolz erhobenen Hauptes wieder die Straße herauf, ohne sich weiter um ihren stillen Trabanten zu kümmern. Auch er fuhr wieder zurück und in angemessener Entfernung hinter ihr her. Als sie um die Krümmung herum waren, verlor ich sie aus dem Gesicht. Ich blieb noch in meinem Versteck und das war sehr gut, denn kurz darauf fuhr der Mann wieder langsam zurück. Er bog in das Eingangstor ein und stieg dann ab. Ein paar Minuten konnte ich ihn noch sehen, er hatte die Hände in der Höhe und schien seine Krawatte in Ordnung zu bringen. Alsdann setzte er sich wieder auf, fuhr auf dem Parkweg weiter nach dem Schloss zu und entschwand in dem dichten Unterholz meinen Blicken. Ganz hinten in der Ferne konnte ich die altersgrauen Gebäude mit dem schwarz geräucherten Schornstein sehen. Immerhin glaubte ich, ein gutes Tagewerk getan zu haben und wanderte wohlgemut nach Farnham. Ein Agent am Orte vermochte mir, über Charlington Hall keine Auskunft zu geben, sondern verwies mich an eine bekannte Adresse in Pall Mall. Dort sprach ich auf dem Heimweg vor und wurde von dem Vertreter der Firma höflich empfangen. Ich könnte Charlington Hall für diesen Sommer leider nicht mehr vermietet bekommen. Es sei vor ungefähr einem Monat einem gewissen Herrn Williamson überlassen worden, einem ehrwürdigen älteren Herrn. Über die Verhältnisse desselben könnte er mir zu seinem Bedauern keine näheren Auskunft geben, weil er über die Privatangelegenheiten seiner Kunden nicht sprechen dürfe. Holmes hörte den langen Bericht, den ich ihm an jenem Abend abstattete, aufmerksam an. Das erwartete Lob blieb indessen aus. Im Gegenteil, sein strenges Gesicht nahm einen noch strengeren Ausdruck an, als er Punkt für Punkt mit mir durchging, was ich getan hatte und was ich nicht getan hatte. Dein Versteck, mein lieber Watson, war schlecht gewählt. Du hättest dich hinter den Taxuszaun stellen müssen. Dann würdest du diese interessante Persönlichkeit aus der Nähe gesehen haben.
2: aber so hast du einige hundert Meter entfernt gestanden und kannst mir nun weniger sagen als Fräulein Smith. Sie glaubt, es ist ein Unbekannter. Ich bin fest überzeugt, dass es ein Bekannter ist. Warum sollte er denn sonst so ängstlich darauf bedacht sein, von ihr ja nicht gesehen zu werden? Du sagst, er beugt sich auffallend tief auf die Lenkstange herunter. Das hatte doch auch nur den Zweck, sich nicht erkennen zu lassen. Du hast deine Sache wirklich merkwürdig schlecht gemacht. Du wirst ausfindig machen, wer es ist, und lässt ihn ruhig in seine Wohnung zurückkehren und gehst zu einem Häuseragenten in London. Was soll ich denn tun? Rief ich ziemlich erregt. Ins erstbeste Wirtshaus gehen. Da erfährt man solche Sachen. Du hättest du alle Namen vom Herrn bis zum Spielmädchen herunter erfahren. Williamson, das sagt mir gar nichts. Wenn er ein älterer Herr ist, kann er nicht so gewandt vom Rad auf und ab springen und diesem kräftigen Mädchen entfliehen. Was haben wir nun durch deine Expedition eigentlich gewonnen? Die Überzeugung, dass die Erzählung der Dame auf Wahrheit beruht. Das hatte ich auch vorher. Dass zwischen dem Radfahrer und dem Schloss eine Verbindung besteht, daran habe ich ebenso wenig gezweifelt. Dass der Mieter Williamson heißt. Wozu soll uns das nützen? Nun, mein lieber Watson, tu nicht so beleidigt. Bis zum nächsten Sonnabend können wir nicht viel unternehmen und inzwischen kann ich selbst ein paar Recherchen anstellen. Am nächsten Morgen bekamen wir einen Brief von Fräulein Smith, worin sie kurz und klar angab, was ich gesehen hatte. Die Hauptsache war jedoch die Nachschrift. Ich glaube sicher, dass Sie mein Vertrauen rechtfertigen, Herr Holmes. Ich muss Ihnen mitteilen, dass meine Stellung hier sehr schwierig geworden ist. Mein Herr hat mir nämlich tatsächlich einen Heiratsantrag gemacht. Ich bin überzeugt, dass seine Neigung tief und echt ist. Meine Antwort können Sie sich denken. Er nahm meine Weigerung sehr ernst, aber doch auch sehr artig auf. Sie werden sich vorstellen können, dass unser Verhältnis etwas gespannt ist. Unsere junge Freundin befindet sich in einer nicht beneidenswerten Lage, sagte Holmes, als er den Brief zu Ende gelesen hatte. Ihr Fall zeigt sich bereits von einer interessanten Seite und entwickelt sich womöglich noch weiter, als ich ursprünglich annahm. Ich wäre daher nicht abgeneigt, einen gemütlichen Tag auf dem Lande zu verleben. Ich will also gleich heute Nachmittag hinunterfahren und sehen, ob die eine oder andere meiner Vermutungen sich bestätigt. Holmes gemütlicher Tag hatte einen merkwürdigen Abschluss. Er kam spät in der Nacht in der Baker Street an und hatte eine geschwollene Lippe und eine blaue Beule auf der Stirn. Er war überhaupt so übel zugerichtet, dass sein eigener Zustand eines polizeilichen Eingreifens bedurft hätte. Seine Erlebnisse machten ihm jedoch ungeheuren Spaß und er lachte herzlich, als er sie erzählte. »So eine kleine körperliche Übung ist für mich immer ein Hochgenuss«, fing er an. »Du weißt, dass ich eine gewisse Kenntnis des guten alten englischen Sports des Boxens besitze. Manchmal kommt sie einem zustatten, zum Beispiel heute. Ohne sie würde ich eine sehr kümmerliche Rolle gespielt haben. Ich bat ihn, mir zu erzählen, was vorgefallen sei. Ich suchte jene Kneipe auf, die ich deiner Beachtung schon empfohlen hatte, und zog dort vorsichtig Erkundigungen ein. Ich saß am Schenktisch und der Wirt war sehr mitteilsam und gab mir jede gewünschte Auskunft. Williamson ist ein Mann mit weißem Bart und lebt alleine mit einer kleinen Dienerschaft. Es geht das Gerücht, dass er geistlicher ist oder doch gewesen ist. Aber ein paar Vorfälle während seines kurzen Aufenthalts im Schlosse erschienen mir sehr wenig geistlich. Ich habe schon in einem Büro für Kirchensachen nachgefragt und die Auskunft erhalten, dass ein Mann dieses Namens im Amt gewesen ist, aber eine äußerst dunkle Karriere hinter sich hat. Der Wirt sagte mir ferner, dass am Ende der Woche gewöhnlich Besucher nach dem Schloss kommen, eine feine Gesellschaft, Herr. Und ein Herr mit rotem Schnurrbart namens Woodley sei stets dort. Wir waren in unserer Unterhaltung gerade so weit gediehen, als dieser Herr selbst eintrat. Er hatte nebenan in der Schenkstube gesessen und Bier getrunken und die ganze Unterredung mit angehört. Wer ich wäre, was ich wünschte, was ich mit diesen Fragen bezweckte. Die Worte quollen nur so aus seinem Mund und seine Ausdrücke waren ziemlich kräftig. Sie endigten in einer wüsten Schimpferei und zum Schluss versetzte er mir einen Faustschlag, den ich nicht mehr ganz parieren konnte. Die paar nächsten Minuten waren köstlich. Ich hatte einen regelrechten Kampf gegen einen wüsten Raufbold. Du siehst, wie ich daraus hervorgegangen bin. Herr Woodley musste in einem Wagen nach Hause gefahren werden. Damit endete meine Landpartie und ich muss zugeben, dass dieser Tag, so erfreulich er auch sonst für mich war, nicht viel mehr Zweck gehabt hat als der deinige. Der Donnerstag brachte uns einen zweiten Brief unseres Schützlings. »Sie werden nicht weit überrascht sein, Herr Holmes«, schrieb sie, »wenn ich Ihnen mitteile, dass ich die Stelle bei Herrn Carruthers verlasse. Selbst das hohe Gehalt kann mich für meine Leiden nicht entschädigen. Am Sonnabend komme ich hinauf nach London und werde nicht wieder zurückkehren. Herr Carruthers hat sein Gefährt bekommen und somit sind die Gefahren des einsamen Weges, wenn überhaupt die welche bestanden haben, nun vorüber. Die besondere Veranlassung zum Aufgeben meines Dienstes ist nicht nur das gespannte Verhältnis mit Herrn Carruthers, sondern die Wiederkunft jenes verhassten Mannes, des Herrn Woodley. Er war immer hässlich. Jetzt sieht er aber noch schrecklicher aus als je. Er scheint einen Unfall erlitten zu haben. Er ist ganz entstellt. Ich sah ihn am Fenster. Glücklicherweise bin ich ihm nicht begegnet. Er hat lange mit Herrn Carruthers verhandelt, der danach einen sehr erregten Eindruck machte. Woodley muss sich in der Nachbarschaft aufhalten, denn er hat nicht hier geschlafen. Und trotzdem sah ich ihn heute Morgen bereits im Garten herumschleichen. Er ist mir ein Widerwärtiger. Er ist schlimmer als ein wildes Tier. Ich verabscheue und fürchte ihn mehr, als ich es in Worten ausdrücken kann. Wie kann Herr Carruthers einen solchen Menschen nur eine Minute lang dulden? Nun, alle meine Bekümmernisse werden am Sonnabend aufhören.
1: Ich will's hoffen, Watson, sagte Holmes in ernstem Ton. Das arme Weib wird von Gaunern umlauert, und wir haben die Pflicht dafür zu sorgen, dass ihr auf ihrer letzten Reise nichts passiert. Wir müssen uns, glaube ich, die Zeit nehmen und Sonnabendmorgen zusammen hinunterfahren, damit diese merkwürdige Angelegenheit am Ende nicht noch schief geht. Ich muss zugeben, dass ich der Sache bis jetzt kein großes Gewicht beigelegt hatte. Sie war mir mehr komisch und töricht als gefährlich vorgekommen. Dass ein Mann auf ein schönes Mädchen wartet und es verfolgt, ist nichts Unerhörtes. Und wenn er so wenig Mut hatte, dass er es nicht einmal anzureden wagte, sondern bei seiner Annäherung floh, so war er kein sehr zu fürchtender Angreifer. Der scheußliche Woodley war freilich ein anderer Kerl. Immerhin jedoch hatte auch er sie, mit Ausnahme des Einmals, nicht belästigt und bei seinem zweiten Besuch im Hause Carruthers ihr gar keine Beachtung geschenkt. Der Radfahrer gehörte zweifelsohne zu jener Gesellschaft, von der der Wirt gesprochen hatte. Aber über seine Persönlichkeit und seine Beziehung wussten wir noch so wenig wie vorher. Erst der Ernst in Holmes Benehmen und die Tatsache, dass er einen Revolver einsteckte, als wir weggingen, riefen in mir das Gefühl wach, dass hinter diesem eigentümlichen Vorgängen doch eine Gefahr lauern könnte. Einer regnerischen Nacht folgte ein heiterer Morgen. Die Heidelandschaft mit dem blühenden Ginster tat unseren Augen, die der grauen, schmutzigen Straßen und Häuser Londons müde waren, außerordentlich wohl. Holmes und ich marschierten die breite, sandige Landstraße entlang und schlürften die frische Morgenluft und freuten uns an dem Gesang der Vögel und dem Duft des Frühlings. Von einer Anhöhe aus konnten wir das zerfallene Schloss erblicken, das über die alten Eichen hervorragte, die aber trotz ihres hohen Alters noch jünger waren als das Gebäude, welche sie umgaben. Holmes deutete den langen Weg hinunter, der sich wie ein rötlich-gelbes Band zwischen der braunen Heide und dem jungen Grün des Waldes dahinschlängelte. Ganz in der Ferne bemerkten wir einen dunklen Fleck. Es war ein Fuhrwerk, das sich in der Richtung auf uns zubewegte. Holmes war sehr unwillig. »Ich wollte eine halbe Stunde vor ihr ankommen«, rief er aus. »Wenn das ihr Wagen ist, muss sie mit einem früheren Zug fahren wollen. Ich fürchte, Watson, sie wird eher an Charlington vorbeikommen, ehe wir dort sein können.« Sobald wir den Hügel überschritten hatten, konnten wir das Gefährt nicht mehr sehen. Wir beschleunigten unsere Schritte dermaßen, dass meine sitzende Lebensweise bald dagegen protestierte und mich nötigte, zurückzubleiben. Holmes lief jedoch immer voran. Er hatte unerschöpfliche Kraftvorräte, von denen er zehren konnte. Seine elastischen Beine machten nicht eher Halt, bis er plötzlich, ungefähr 100 Meter vor mir, stehen blieb und verzweifelt die Hände emporrang. Im selben Augenblick kam ein leerer Wagen um die Krümmung des Weges und rasselte uns entgegen. Das Pferd lief einen leichten Galopp und die Zügel schleiften auf dem Boden. »Zu spät, Watson, zu spät«, rief Holmes, als ich keuchend an ihm herankam. »Ein Esel war ich, dass ich nicht mit dem früheren Zug rechnete. Es ist Entführung, Watson. Entführung, Mord, Gott weiß was noch. Versperr den Weg, halt das Pferd auf, so ist's recht. Nun spring hinein, wir wollen sehen, ob ich die Folgen meiner eigenen Dummheit noch gut machen kann.« Als wir im Wagen saßen, drehte Holmes um, gab dem Pferd einen Schlag mit der Peitsche und wir sausten zurück. Als wir um die Kurve herum waren, lag die ganze Strecke offen vor uns. Ich ergriff Holmes beim Arm. »Dort ist der Mann«, rief ich. Ein einsamer Radfahrer kam auf uns zu. Der Kopf hing vorne herunter und der Rücken war so stark gekrümmt, als ob er seine ganze Kraft zum Treten brauchte. Er raste wie ein Rennfahrer. Plötzlich erhob er sein bärtiges Gesicht, erblickte uns in ziemlicher Nähe, sprang vom Rad und blieb stehen. Der pechschwarze Bart stand in eigentümlichem Kontrast zu der Blässe seines Gesichts und seine Augen leuchteten wie bei einem Fieberkranken. Er starrte bald uns an, bald den Wagen, dann zeigte sich ein Staunen in seinen Zügen. »Hey da! Halt!«
2: rief er uns zu und wollte uns mit dem Fahrrad den Weg versperren. »Wo haben Sie den Wagen her? Halten Sie still!« schrie er und zog eine Pistole hervor. »Halten Sie still, oder bei Gott, ich schieß Ihr Pferd zusammen!« Holmes warf mir die Zügel in den Schoß und sprang herunter. »Sie sind der Mann, den wir suchen. Wo ist Fräulein Violet Smith?« fragte er ruhig und bestimmt. »Das frage ich Sie auch. Sie sind in Ihrem Wagen. Sie müssen wissen, wo sie ist.« Der Wagen begegnete uns unterwegs, es saß aber niemand drin. Wir fuhren zurück, um der jungen Dame Hilfe zu bringen. »Barmherziger Himmel! Barmherziger Himmel! Was soll ich anfangen?« schrie der Fremde verzweiflungsvoll. »Sie haben sie geraubt, der verdammte Woodley und der elende Pfaffe! Kommen Sie, lieber Mann, kommen Sie mit, wenn Sie wirklich Ihr Freund sind. Helfen Sie mir, wir wollen Sie retten, und wenn es mich das Leben kosten sollte.« Er lief, wie wahnsinnig, die Pistole in der Hand, nach einer Lücke in dem lebenden Zaun. Holmes rannte hinter ihm her und ich hinter Holmes. Das Pferd ließ sich am Wege grasen. »Hier sind Sie durchgekommen«, sagte mein Freund, indem er auf verschiedene Fußspuren auf dem feuchten Pfade deutete. »Hallo? Halt! Wer liegt dort im Gebüsch?« Es war ein junger Bursche von ungefähr 17 Jahren, in der Kleidung eines Stallknechts mit ledernen Hosen und Gamaschen. Er lag auf dem Rücken mit angezogenen Knien und einer klaffenden Kopfwunde. Er war besinnungslos, gab aber noch Lebenszeichen von sich. Ein Blick auf seine Wunden sagte mir, dass der Knochen nicht getroffen war. »Das ist Peter, mein Stallknecht«, rief der Fremde. »Er hat sie gefahren. Die Halunken haben ihn vom Wagen heruntergerissen und niedergeschlagen. Lasst ihn liegen. Ihm können wir doch nicht mehr helfen. Aber vielleicht können wir sie noch vor dem Schlimmsten bewahren, was einem Wald passieren kann.« Wir rasten den Waldpfad hinunter und hatten das Strauchwerk vor dem Haus erreicht, als Holmes anhielt. »Sie sind nicht ins Haus gegangen. Hier ist Ihre Fährte. Links, hier. An den Lorbeerbüschen entlang. Ich hab's mir gleich gedacht.« Während er sprach, drangen aus dem dichten grünen Buschwerk vor uns gellende Angstschreie eines Weibes an unser Ohr. Schreie, aus denen Wut und Schrecken zu hören war. Sie endigten plötzlich auf ihrem Höhepunkt in gurgelnden Lauten, wie wenn jemand gewürgt wird. »Hierher, hierher«, rief uns der Fremde zu. »Sie sind in der Kegelbahn.« Er stürzte durch die Büsche. »Ah, die feigen Hunde, folgen Sie mir!« zu spät, bei Gott zu spät!« Wir standen plötzlich auf einem hübschen grünen Rasenplatz, der von ehrwürdigen Bäumen eingefasst war. Am anderen Ende desselben, unter einer mächtigen Eiche, erblickten wir eine eigentümliche Gruppe von drei Menschen. Ein taumelndes, fast ohnmächtiges Weib mit einem Taschentuch um den Mund gebunden. Ihr gegenüber stand ein brutal aussehender junger Kerl mit rotem Schnurrbart, breitspurig, den einen Arm in der Seite gestemmt, mit dem anderen eine Reitpeitsche schwingend. Seine ganze Haltung zeigte Triumphieren. Dazwischen stand ein älterer Herr mit grauem Bart. Er trug einen schwarzen Priesterrock über einem hellen Sommeranzug und hatte offenbar eben die Trauung vollendet. Denn, als er auf der Bildfläche erschien, klappte er gerade sein Gebetsbuch zu, klopfte dem Bräutigam kräftig auf die Schulter und gratulierte ihm in jovialer Weise. »Sie sind getraut worden«, rief ich. »Kommen Sie«, schrie unser Führer, »kommen Sie!« Er stürzte über den Rasen, Holmes und ich hinter ihm her. Als wir näher kamen, wankte die Dame an den Baumstamm, um sich daran festzuhalten. Der Ex-Priester Williamson machte eine höhnische Verbeugung und der Renommist Woodley schritt uns frohlockend entgegen. »Du kannst deinen Bart abnehmen, Bob«, sagte er zu unserem Verbündeten. »Ich kenne dich zur Genüge. Nur du und deine Genossen, ihr kommt gerade recht. Darf ich euch Frau Woodley vorstellen?« Die Antwort unseres Führers war sehr merkwürdig. Er riss den schwarzen Bart, womit er sich unkenntlich gemacht hatte, herunter und warf ihn zur Erde. Darunter kam ein langes, bleiches, glatt rasiertes Gesicht zum Vorschein. Dann zog er seinen Revolver hervor und hielt ihn auf den jugendlichen Schurken, der auf ihn zukam und drohend die Reitpeitsche schwang. »Jawohl«, sagte er, »ich bin Bob Carruthers und werde diesem Weibe Recht verschaffen, und wenn ich dafür an den Galgen kommen sollte. Ich hab's dir gesagt, was ich tun würde, wenn du Gewalt anwendest. Und bei Gott, ich halte mein Wort.« »Du kommst zu spät. Sie ist meine Frau.« »Nein, deine Witwe.« Ein Schuss krachte. Und durch Woodleys Weste spritzte das Blut hervor. Er drehte sich im Kreis herum und fiel mit einem lauten Aufschrei zur Erde. Sein ekelhaftes, rotes Gesicht wurde schrecklich blass. Der alte Talar brach in eine Flut von Schimpfreden und Flüchen aus, wie ich sie noch nie gehört hatte. Er zog ebenfalls einen Revolver, aber bevor er ihn in Schusshöhe brachte, sah er Holmes Waffe auf sich gerichtet. »Genug«, sagte mein Freund, ganz kaltblütig. »Legen Sie das Ding fort. Heb's auf, Watson. Setze es ihm auf die Stirn«, dankt er. »Sie, Carruthers, geben Sie Ihren Revolver auch her. Wir wollen keine Gewalttätigkeiten weiter. Kommen Sie, geben Sie ihn mir.« »Wer sind Sie denn?« »Mein Name ist Sherlock Holmes.«
1: »Heiliger Himmel! Sie haben schon von mir gehört, wie ich merke. Ich will die offizielle Polizei vertreten, bis sie selbst hier ist. Hier, Sie«, rief er einem Knecht zu, der erschreckt auf dem Platz geeilt war. »Kommen Sie her und reiten Sie so schnell wie möglich mit diesem Zettel nach Farnham.« Er kritzelte rasch einige Worte auf ein Blatt aus seinem Notizbuch. »Dieses Papier geben Sie dem Polizeiinspektor. Bis zu seinem Eintreffen bleiben Sie alle unter meiner Bewachung.« Mit seinem entschlossenen und energischen Auftreten beherrschte Holmes die ganze Szene, und die Menschen waren alle Puppen in seiner Hand. Williamson und Carruthers mussten den verwundeten Woodley ins Haus schaffen, und ich reichte dem erschreckten Weibe den Arm. Der Verletzte wurde auf sein Bett gelegt, und ich untersuchte ihn auf Holmes' Bitte. Als ich ihm darüber berichten wollte, fand ich ihn in dem alten Speisezimmer, seine beiden Gefangenen saßen vor ihm. »Er wird durchkommen«, sagte ich. »Was?« schrie Carruthers und sprang vom Stuhl auf. »Dann will ich erst hinauf und ihm den Rest geben. Soll dieses Mädchen, dieser Engel, seinen Lebtag an diesen rohen Woodley gekettet sein?« »Darüber brauchen Sie sich nicht aufzuregen«, sagte Holmes. »Aus zwei gewichtigen Gründen ist diese Ehe unter allen Umständen ungültig. Erstens dürfen wir wohl die gesetzliche Berechtigung des Herrn Williamson anzweifeln?« »Ich bin ordiniert«, schrie der alte Schurke. Aber auch wieder abgesetzt. »Einmal Priester, immer Priester!« »Ich glaube kaum. Wie steht's mit der Lizenz?« »Die hatten wir. Ich hab sie hier in der Tasche.« »Dann haben Sie sie durch List bekommen. Aber auf jeden Fall eine erzwungene Heirat ist keine Heirat. Übrigens ist es ein sehr schweres Verbrechen, wie Sie einsehen werden. Wenn ich nicht irre, werden Sie ungefähr 10 Jahre Zeit haben, über die Sache nachzudenken. Was Sie anbelangt, Carruthers, so hätten Sie Ihren Revolver besser in der Tasche gelassen.« »Das wird mir allmählich auch klar, Herr Holmes. Als ich mir aber überlegte, was ich all für Vorsichtsmaßregeln angewendet hatte, um dieses Mädchen zu beschirmen. Ich liebte sie, Herr Holmes, und habe erst dieses einzige Mal erfahren, was Liebe ist. Brachte mich der Gedanke, sie in der Gewalt dieses Mannes zu wissen, ganz von Sinn, denn er ist der roheste und großsprecherischste Patron in ganz Südafrika. Ein Mensch, dessen Name von Kimberley bis nach Johannesburg einen schrecklichen Klang hat. Ja, Herr Holmes, Sie werden es kaum glauben, aber vom ersten Augenblick an, wo diese Dame in meinen Diensten stand, habe ich sie nicht ein einziges Mal dieses Haus, wo diese Schurken auf der Lauer lagen, passieren lassen, ohne ihr auf meinem Fahrrad zu folgen und zu sehen, dass ihr kein Leid geschehe. Ich hielt mich stets in einiger Entfernung und trug einen Bart, damit sie mich nicht erkennen sollte. Denn sie ist ein gutes und wohlanständiges Mädchen, das nicht bei mir in Stellung geblieben sein würde, wenn sie gewusst hätte, dass ich ihr auf der Landstraße nachfuhr. Warum sagten Sie ihr nichts von der Gefahr? Weil sie mich dann verlassen haben würde und ich das nicht ertragen zu können glaubte. Wenn sie mich auch nicht lieben konnte, so gereichte es mir doch zur Beruhigung, ihre liebliche Gestalt zu sehen und ihre wohlklingende Stimme zu hören. »Sie nennen das Liebe, Herr Carruthers«, sagte ich. »Ich möchte es Selbstsucht nennen.« »Mag sein. Die beiden Begriffe gehen ineinander über. Wie dem auch sei, ich konnte sie nicht fortlassen. Außerdem war es bei einer solchen Nachbarschaft gut für sie, dass sie einen Menschen hatte, der sich um sie kümmerte. Als dann das Telegramm kam, wusste ich, dass sie nun energisch vorgehen würden.« »Was für ein Telegramm?« Carruthers zog eine Depesche aus der Tasche. »Dieses hier«, sagte er. Es lautete kurz und bündig: »Der Alte ist tot.« »Hm. Jetzt sehe ich«, sagte Holmes, »wie die Gurken hängen und verstehe, warum sie diese Botschaft zu raschem Handeln anspornte. Aber während wir warten, erzählen Sie mir, was Sie noch wissen.« Der alte Kujon im Priesterrock fing wieder furchtbar an zu schimpfen. »Bei Gott«, rief er, »wenn du uns verrätst, Carruthers, werde ich dir dasselbe tun, was du Woodley getan hast. Über das Weib kannst du winseln, so viel du willst. Das ist deine Sache. Wenn du aber gegenüber deinen Helfershelfern hier zu offen wirst, dann kannst du dir sehr übel bekommen.« »Ehrwürden brauchen sich nicht so aufzuregen«, sagte Holmes und zündete sich eine Zigarette an. »Der Fall liegt ganz klar. Und ich frage Sie nur aus privater Neugier nach einigen Einzelheiten. Sollte es Ihnen aber unangenehm sein, mir zu antworten, so will ich Ihnen die Sache aufdecken und Sie können dann sehen, was Sie von Ihren Geheimnissen noch übrig behalten. Erstens, Sie drei, Sie, Carruthers und Woodley, sind zusammen aus Afrika gekommen.« »Das ist die erste Lüge«, rief der Alte.
2: Ich habe bis vor 2 Monaten keinen von diesen beiden gekannt und bin nie im Leben in Afrika gewesen. Die Einleitung ist also schon falsch, Sie überschlauer Herr.
1: Er sagt die Wahrheit, bemerkte Carruthers. Also gut, 2 von ihnen sind rübergekommen. Seine Ehrwürden ist auf heimatlichen Boden gewachsen. Sie 2 kannten Ralph Smith. Sie wussten, dass er nicht mehr lange leben würde. Sie kundschafteten aus, dass seine Nichte die Erbin seines Vermögens war. Ist es so, hä? Carruthers nickte und Williamson fluchte. Sie war zweifellos die nächste Anverwandte und sie wussten, dass er kein Testament machen würde. Er konnte ja weder lesen noch schreiben, warf Carruthers dazwischen. Sie reisten also beide herüber und spürten das Mädchen auf. Sie kamen dahin überein, dass sie eine heiraten und der andere einen Anteil von der Beute bekommen sollte. Auf irgendeine Weise wurde Woodley zu ihrem Gatten bestimmt. Wie geschah das? Wir spielten auf der Reise Karten um sie und er gewann.
2: Ich verstehe. Sie nahmen die junge Dame in ihre Dienste und Woodley sollte ihr da den Hof machen. Sie erkannte, dass er ein gemeiner Trunkenbold war und wollte nichts mit ihm zu tun haben. Mittlerweile verliebten sie sich selbst in das Mädchen und ihre Abmachung wurde dadurch über den Haufen geworfen. Sie konnten den Gedanken, dass sie dieser rohe Kerl zur Frau bekommen sollte, nicht länger ertragen. Nein, bei Gott, das konnte ich nicht mehr. Sie gerieten in Streit, er ging wütend aus ihrem Haus und beschloss, auf eigene Faust vorzugehen. Von Zeit zu Zeit besuchte ich sie, denn ich wollte gerne wissen, was sie zu machen gedächten. Vor 2 Tagen brachte mir Woodley das Telegramm, worin uns der Tod von Ralph Smith mitgeteilt wurde. Er fragte mich, ob ich mich noch an unserem Geschäft beteiligen wollte. Ich sagte nein. Er fragte dann weiter, ob ich das Mädchen heiraten und ihm seinen Anteil geben wollte. Ich antwortete ihm, dass ich das herzlich gern tun würde, dass sie mich aber nicht haben wollte. Er erwiderte darauf, »Lass uns sie nur erst heiraten. Nach Verlauf von ein paar Wochen wird sie die Sache schon mit anderen Augen sehen.« Ich entgegnete ihm, dass ich von Gewalt nichts wissen möchte. Darauf ging er fort, der elende Bube, fluchend und schwörend, dass er sie doch bekommen würde. Sie verließ mein Haus Ende dieser Woche und ich ließ sie mit dem Wagen nach der Bahn bringen. Ich fühlte aber dennoch eine solche innere Unruhe, dass ich auf dem Rad dahinter herfuhr. Sie hatte jedoch einen großen Vorsprung und ehe ich sie einholen konnte, war das Unglück bereits geschehen. Ich merkte es erst, als ich sie beide Herren in ihrem Wagen zurückfahren sah. Holmes stand von seinem Stuhl auf und warf den Stummel seiner Zigarette in den Kamin. »Ich bin ganz vernagelt gewesen, Watson«, sagte er dann. »Du berichtest mir damals, dass du den Radfahrer gesehen hättest, wie er deiner Ansicht nach in dem Gebüsch seine Krawatte in Ordnung gebracht hätte. Das allein hätte mir alles sagen müssen. Immerhin können wir uns zu dem merkwürdigen und mancher Einsicht einzigartigen Falle gratulieren. Dort kommen 3 Gendarmen und der kleine Kutscher ist zu meiner Freude auch dabei. Es ist also abzuwarten, dass er sowohl wie der interessierte Bräutigam von den heutigen Abenteuern keinen dauerhaften Schaden haben wird. Ich denke, Watson, du gehst in deiner Eigenschaft als Arzt zu Fräulein Smith und sagst ihr, dass wir ihr, wenn sie sich soweit erholt hat, gerne das Geleit zu ihrer Mutter geben. Wenn sie sich noch nicht kräftig genug fühlt, wollen wir an den jungen Elektrotechniker bei Midland depeschieren und du wirst sehen, dass sie dann bald vollständig gesund sein wird. Was Sie betrifft, Herr Carruthers, so glaube ich, dass Sie Ihr Mögliches getan haben, um Ihre Schuld zu sühnen, die Sie durch Teilnahme an diesem bösen Plan auf sich geladen hatten. Hier haben Sie meine Karte. Wenn Ihnen mein Zeugnis bei Gericht von Nutzen sein kann, stehe ich Ihnen gerne zur Verfügung. Im Strudel unseres bewegten Lebens ist es mir oft schwer gefallen, der Leser wird es wahrscheinlich schon bemerkt haben, meine Erzählungen gut abzurunden und am Schluss die nötigen Mitteilungen nicht zu vergessen, die man erwarten kann. Bei der Fülle unserer Fälle sind jedoch bei jedem Einzelnen die handelnden Personen, sobald die Entscheidung vorüber ist, schnell aus meinem Gedächtnis entschwunden. Am Ende meiner Aufzeichnung über diesen Fall finde ich jedoch noch folgenden Nachtrag. Fräulein Smith hat tatsächlich ein großes Vermögen geerbt und ist jetzt die Gattin Cyril Mortons, des älteren Teilhabers von Morton und Kennedy, der bekannten Elektrizitätsgesellschaft in Westminster. Williamson und Woodley sind wegen Körperverletzung und Entführung angeklagt worden. Dieser hat 10, jener 7 Jahre bekommen. Über das Schicksal Carruthers habe ich keine Notiz, aber ich glaube sicher, weil Woodley als gewalttätiger Mensch bekannt war, hat der Gerichtshof sein Vergehen mild beurteilt und einige Monate Gefängnis als ausreichend Sühne angesehen.

Das war die Lesestube, heute mit einer etwas düsteren Sherlock-Holmes-Geschichte, die einsame Radfahrerin. Ich hoffe, es hat euch gefallen. Jetzt im Anschluss um 20 Uhr kommt das Crossroad-Café mit Blues, Soul und Rock'n'Roll-Musik. Und als Überbrückung haben wir The Sky is Crying, ein Song von Gary B. Coleman. Ja, viel Spaß dabei und noch einen schönen Abend.

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1: So pinke Kopfhörer, die hier rumliegen.
2: Habe ich auch schon in der Hand gehabt.
3: Ja, und mit dieser Frage starten wir in die Sendung. Herzlich willkommen bei Griff in die Plattenkiste. Pinke Kopfhörer liegen bei uns im Studio rum. Wer pinke Kopfhörer braucht und vermisst, der kann sich gerne mal bei uns melden.
2: Die Ohrstöpsel sind einfach zweifarbig.
1: Genau, der eine ist weiß und der andere ist dunkelblau. Also wer sich angesprochen fühlt und sich denkt, bei den lieben Kollegen vom Radio, scheiße, das sind meine. Ja, willkommen, die liegen hier in Studio 1. Sie können gerne abgeholt werden.
3: Sehr wahrscheinlich gehört es irgendwen von uns.
2: Dir?
3: Nee, ich habe vom Kopfhörer. Ich bin moderner geworden.
2: Aber die Farbe passt.
3: Ja, die Farbe passt.
1: Was heißt moderner geworden? Ich habe ein neues Telefon, das hat noch nicht mal unten mehr die Steckverbindung. Habe ich mich richtig verarscht gefühlt.
3: Deswegen war ich vorbereitet, Bluetooth-Kopfhörer. Hm. Oder du holst dir einfach China-Telefone neue, die haben immer noch eine Steckleiste unten.
1: Ja, aber ich habe ein China-Telefon.
3: Xiaomi?
1: Ja, ein Xiaomi habe ich auch, aber ein Xiaomi aus dem Laden mit Vertrag und deswegen hat das unten keine Steckverbindung.
2: Ja, aber bei iPhone haben wir seit Ewigkeiten schon keine Steckverbindung.
1: Ja, iPhone.
3: Aber wir wissen alle, iPhone ist kacke. Akku hält ein Jahr und dann muss man sich das neue kaufen.
1: Mara, wie sieht das eigentlich aus? Hast du natürlich diese krassen Grübchen beim Grinsen oder hattest du früher Cheeks?
2: Ich habe mir einfach ganz oft immer in die Wangen gepiekst, bis ich diese Grübchen hatte. Nein, Spaß, so bin ich auf die Welt gekommen.
1: Also du hast sie natürlich.
2: Ja, natürlich.
1: Ohne, ist doch cool, aber ich kenne halt Leute, die sich extra die Piercings haben machen lassen, damit die dann, wenn sie grinsen, so diese...
2: Ja, nee, ich bin
1: Cutie-Patootie-Grübchen haben.
3: Judy, wir fangen mal an. Jetzt reden wir hier über irgendwas außer über Musik.
1: Ja. Ich sehe was du nie siehst.
3: Ja, letzte Woche gab es eine Wiederholung. Ich weiß gar nicht was. Irgendwas habe ich Dennis gesagt, was er reinmacht. Nee, ich habe Led Zeppelin Wiederholung lief letzte Woche.
1: Ah, geht immer.
3: Ja, geht immer. Deswegen habe ich es auch reingezogen. Nice. Studio 2, wir hassen alle Studio 2.
1: Nur so lange, bis es gemacht wird. Dann wird es erstmal, wenn es renoviert wird, hassen wir es alle sehr intensiv und dann wird es bergauf gehen.
3: Dann lieben wir es auf einmal wieder. Manchmal lieben wir Studio 2, wenn Studio 2 mal seinen Monat, seinen Tag hat, wo es super läuft. Passiert aber selten.
1: Konstellation von Mond und Sonne müssen stimmen.
3: Genau, und Lottogewinn ist wahrscheinlicher. Also.
1: Euro-Lotto oder normal?
3: Normal.
1: Okay.
3: Ja, aber wir reden jetzt hier über Gewinnen und Verlieren und alles Mögliche. Ich habe was mitgebracht.
1: Stochastik.
3: Ja, ich habe was mitgebracht. Und zwar eine Platte. Ich glaube, ich habe irgendwann in der Anfangszeit der Plattenkiste schon mal dieses Album alleine bei meinem Kämmerchen aufgenommen, aber hört ja keiner mehr die alten Sendungen und da kommt auch keiner mehr ran. Also kann ich immer wieder mal die alten Platten nochmal reinholen und sagen, guck, jetzt stelle ich euch das allen mal vor und rede nicht mit mir selbst. Es geht um eine Band, die haben sich wieder zusammengefunden, die bringen dieses Jahr ihr neuestes Album raus. Muff Potter. Eine Band aus Nordrhein-Westfalen, glaube ich.
1: Die Paul Münster, oder?
3: Ja, irgendwo aus Nordrhein-Westfalen. Ich muss mal gucken, steht das hier? Ach, steht nicht mehr bei Wikipedia. Rheine, wo auch immer der Ort Rheine liegt. Aber irgendwo am Rhein. Also entweder Rheinland oder so, also entweder Rheinland-Pfalz oder Nordrhein-Westfalen. Ich glaube, mehr Möglichkeiten haben wir da gar nicht. Mhm. Vielleicht auch Baden-Württemberg. Können mich irgendwer berichtigen jetzt. Auf jeden Fall eine
1: Mara
3: Band.
1: Googelt.
3: Mara googelt,
2: ja,
3: wo Rheine liegt.
2: Ich habe irgendwie gestern oder so mal gelesen und mir war wie Münster tatsächlich. Aber vielleicht...
1: Es ist viel in der Nähe von Münster, muss man dazu auch sagen.
2: Ja, genau. Ja, gut. Mein Handy will gerade nicht so, wie ich will.
1: Das ist schade.
2: Dann erfahren wir es wohl nie.
3: Ja. Okay. Erfahren wir nie.
2: Oder ich verbinde mich mit dem Uni-WLAN. Aber das dauert ein bisschen.
1: Das kannst du ja vielleicht machen, wenn der Song läuft.
3: Ja, das kann
1: man. Hau mal Musik auf der Orgel.
3: Ja, erstmal würde ich, genau, ich würde eigentlich sagen, es geht um Muff Potter. Wir fangen einfach mal an. Das Album ist übrigens das letzte vor ihrer Pause gewesen. Das ist Steady Fremdkörper. Und wir fangen einfach an, reihenfolgemäßig, mal gucken, ob wir alles schaffen. Wenn nicht, ziehe ich andere Songs vor. Aber wir starten mit dem ersten Song. Ich bin doch kein Idiot.
1: Und nicht?
3: Nee, aber der kommt jetzt.

0: Zieht sich.
1: Ja, genau. Zieht sich. Aber der Fadeout ist automatisch schon, also nehme ich den mit.
0: Ah.
1: Weißt du, muss ich weniger machen.
0: Kann man, durchaus.
1: Ja, aber es gibt einen Grund, warum ich das Album nochmal vorstelle, weil als ich, glaube, das letzte Mal darüber gesprochen habe, habe ich gesagt, wie gerne ich dieses Album auf Platte hätte, und damals gab es das nirgendwo zu kaufen. Und letztens habe ich es gesehen. Oder ich habe schon vorher mal zwischendurch geguckt und immer wieder überlegt, weil da gab es das Album immer mal wieder für 50 Euro, 60 Euro. Und ich denke so, ah ja.
0: Über eBay oder wo hattest du?
1: Normal, also auch Amazon, ist überall. Also der der Durchschnittspreis lag so bei 50, 60 Euro. Mhm. Und da habe ich letztens nochmal geguckt beim bösen Großversandhändler und habe da die Platte für 18 Euro gesehen auf einmal. Ich dachte so,
0: Kreisch,
1: ja,
0: das will ich haben.
1: Zack, gekauft. Und dann war es in meinem Besitz und da habe ich mich mega doll gefreut drüber und dann das jetzt habe ich es. Da habe ich natürlich dann auch gleich natürlich voll in die Welt hinaus posaunt auf Instagram und natürlich gab es sofort eine Reaktion von Movepot auch mit Like und Tante.
0: Witzig!
1: Fand sie richtig gut.
0: Was mich dazu bringt, dass ich immer noch daran sitze, eigentlich einen Plattenkisten-Instagram-Account erstellen zu wollen, aber irgendwie bei der Mailadresse ein bisschen scheiter und ein bisschen nicht den Kopf frei hatte, aber naja, ne?
1: Bei Zeiten. Das wird schon, das wird schon. Dann wird alles hinterher nochmal gepostet. Die Plattenempfehlung der letzten Jahre. Hier.
0: Dachte ich auch eigentlich so.
1: Machen wir so immer jeden Tag eine neue Plattenempfehlung. Einfach so.
0: Man muss ja dann auch erstmal Reichweite generieren. Genau. Ne?
1: Ganz klar. Das wird dann richtig geil. Ja, aber die Band, ich kenne die, wie gesagt, schon ewig lang. Sehr wahrscheinlich. Also das Album ist 2007 rausgekommen, da war ich 17. Also ziemlich jung.
2: Ich war 7.
1: Ja.
2: Muss ich an der Stelle kurz erwähnen.
1: Mara war 7. Jessie war 15. Ja, krass, ne? Verrückt. Und viele Songs, also es ist halt so ein Album, was mich witzigerweise, also was mir viel persönliche, also sehr persönlich auch immer wieder geholfen hat oder auch so Texte, wo man sich so, wo ich mich immer wieder sofort wiedergefunden habe. Auch wenn ich das jetzt auch höre, gibt es immer wieder Situationen, wo ich mich wieder rückbesinne und hineinversetzen kann. Genau in diese Situation, wo ich denke, ja, das ist eigentlich ziemlich passend.
0: Aber ist das nicht cool? Also überhaupt mit Musik, dass man so erstens, habe ich das Gefühl, nie so ein bisschen davon loskommt, welche Musik man so mit 12, 13, 14, 15 angefangen hat zu hören. Egal, wie man sich dann auch weiterentwickelt, aber man kommt gerne immer wieder drauf zurück und dann sitzt du irgendwo an der Bushaltestelle oder am Hauptbahnhof und bist gerade in einer völlig anderen Situation und denkst dir, damals der und der Herzschmerz oder damals die und die Sorge vor der Matheklausur oder was auch immer. Immer man gerade so damals hatte, mit diesem einen Lied verbündet oder welche Sorgen, welche Nöte man empfunden hat, sind dann wieder da und dann, oh ja, krass.
1: Ja, du warst ja nicht da, als wir über Wohlstandssänger gesprochen haben. Also ich glaube, ich fange jetzt an, wirklich dieses, ich nehme mal Sachen aus meiner Jugend und baller die einfach mal auf den Tisch und sage, guck mal, das habe ich damals gehört.
0: Ja,
1: witzigerweise sind das Bands, die dann eine Zeit, also Wohlstandssänger gibt es immer noch nicht wieder, die haben noch leider noch keine Reunion angekündigt. Schade. Aber Movepot damals, das haben sie, glaube ich, 2019 haben sie es, glaube ich, angekündigt, dass sie sich, oder 2018, dass sie sich wieder zusammenfinden, so nach 10 Jahren. Und das ist eigentlich immer, freut man sich, wenn so coolere, kleinere, unbekanntere Bands da mit reinkommen. Und ich verspreche heute schon, ich habe hier einen Song drauf, der wird auch heute gespielt, das ist der, aus meiner Sicht, der perfekte Trennungssong. Also wenn man sich getrennt hat, ist das der perfekte Song, um zu verstehen und zu akzeptieren. Und das ist eigentlich dann ziemlich gut. Jetzt werden alle darauf heiß sein und sagen, ja, wann kommt der Song? Ich so, ja, ihr müsst dranbleiben. Ich sage nicht wann. Irgendwann im Laufe des Abends, der Nacht, des Tages, je nachdem, wann ihr die Sendung gerade hört. Aber wir machen einfach mal weiter mit dem nächsten Song. Der heißt Finkelmannische Lachen. Und ich habe immer noch keine Ahnung, wer Finkelmann ist. Seit Jahren nicht. Und ich habe es auch noch nicht herausgefunden. Wer das weiß, kann mir das gerne mal sagen, was es mit Finkelmann auf sich hat, ob es einfach nur eine
0: Also bei Finkel muss ich nur an Ace Ventura denken. Einhorn ist Finkel. Finkel ist Einhorn.
1: Nee, es gibt
0: der Footballtrainer.
1: Ah, vielleicht hat es damit was zu tun. Na, mal gucken.
0: Weiß ich nicht.
1: Vielleicht, wenn du
0: ich habe zu viele schlechte Filme in den 90ern geguckt und bin dadurch.
1: Ace Ventura 1 ist kein schlechter Film.
0: Also auch nicht.
1: Nee.
0: Aber ich bin deswegen ein bisschen ballerballer. Ich glaube, das hat mich nachträglich geprägt.
1: Wir sind alle ein bisschen ballerballer. Aber wir kommen einfach mit dem nächsten, machen wir einfach mit dem nächsten Song weiter und schauen mal, was die 7-jährige Mare damals dazu gesagt hätte. Das sagt sie nach dem Song. Jetzt sind alle gespannt, Mare ist überrascht und jetzt kommt der Song.

0: So, wo kommen die denn jetzt eigentlich her? Mara, also hier googelt die Mitarbeiterin noch selbst.
1: Ja, ich habe jetzt eine Menge gegoogelt. Also die kommen aus Rheine und Münster. Und was hatte ich noch gegoogelt?
2: Finkelmann.
1: Finkelmann hatte ich gegoogelt, genau, das war ein Handballspieler, ein Berliner Handballspieler. Mhm. Der war auch bei der Olympiade und ich finde, das passt auch so ein bisschen zum Text tatsächlich, weil die ja von einer großen Person reden und der wohl sehr groß war und so. Was hatte ich noch gegoogelt?
0: Irgendwas 2018, dass sie da wieder aktiv waren?
1: Ah ja, genau, 25. August 2018 sind sie wieder zusammengekommen und waren aktiv und haben das offiziell verkündet.
2: Ja, yay. Passend übrigens dazu, ich glaube, das neue Album soll sogar...
0: Jetzt im August kommen, oder?
2: Im August, sogar am 25. August. Ja, nee, dann die haben sich getroffen, nee, am 26. August soll es erscheinen. Ja, 13 Jahre nach dem letzten Album, das, was wir gerade hören. Dann. Das nächste Album heißt Bei aller Liebe.
0: Ich glaube, Muff Potter hat meine Schwester damals gehört.
2: Verständlich. Die haben übrigens bezeichnet, sie machen ihre Musik als Angry Pop Music.
0: An irgendwas erinnert mich das, aber ich kann es gerade noch nicht. Also welche?
2: Sie haben, also es gibt Kombinationen aus, also man sagt, dass die aus diesem amerikanischen Indie-Punk-Rock, wie zum Beispiel Husker Du, Dinosaur Jr., Vipers, The Cure, Leatherface, oder auch Deutschbands wie Slime, Notwist, Boxhamsters. Irgendwie so eine Mischung. Sie hören sich einfach nach Muff Potter an. Ich habe da nicht so viel Dings. Den ersten Berührungspunkt mit Muff Potter hatte ich übrigens nicht mit, unbedingt mit einem Song von denen, sondern damals, und vielleicht die Älteren unter euch, Jesse, werden das vielleicht auch noch kennen. es gab mal die Aktion Kein Bock auf Nazis.
0: Ja.
2: Als sie angefangen haben, da gab es
0: immer. Es gab auch die Aktion Mein Bauch gehört mir, aber das war eine andere Aktion. Ja.
2: Und Kein Bock auf Nazis haben wir damals auf dem Schulhof genau den Gegenpart oder genau das ähnliche. Die NPD immer mit ihren Schulhof-CDs haben sie Schulhof-DVDs verteilt, wo eine Doku drauf war über Aussteiger der NPD und unter anderem was Bands davon halten, wie man sich vielleicht gegen Nazis wehren kann. Unter anderem war auch Muff Potter sehr prägsam, weil die einzigen, die gesagt haben, ja, zur Not hauen wir den aufs Maul. So, wenn es nicht anders geht, dann.
0: Gab es nicht auch mal so eine Aktion auf dem Schulhof gegen Spicken und gegen, weiß ich nicht was, dass man ordentlich... Und Don't Drink and Drive. Jetzt bin ich gerade bei diesen ganzen Schulhof-Aktionen.
2: Also man muss gerade, also für alle, die jetzt zuhören, die sehen das nicht, aber Jess hat sich eine Brille aufgesetzt und damit wirkt es einfach mal um...
0: Halt's Maul, ich habe eine Linse verloren.
2: Okay, ihr habt es gehört, halt's Maul, Linse verloren. Aber es wird,
0: hä, nee, Linsenverkrümmung habe ich.
2: Achso, nee, weil es. Achso,
0: okay, Linsenverkrümmung. So kaputt und alt bin ich jetzt auch nicht. Ja, tu mal.
2: Nee, wegen Nicht-Spicken-Aktion, Nicht-Spicken, denn mit der Brille auf, passt das so. Dann sieht man so kleinen Jesse auf dem Schulhof. Nee, der hat gespickt. Aber es war Jesse, glaube ich, nicht. Jesse, glaube ich, er die gespickt hat und allen anderen aufs Maul gehauen hat, die sie verpetzt haben.
1: Ja. Also ich glaube, auf meinem Schulhof gab es keine einzige Aktion, wenn ich mal so drüber nachdenke.
2: Das ist ganz schön traurig.
1: Oder es machten einfach gar nicht mehr.
0: Ja. In der Mecklenburg-Vorpommerschen weiter musste man eher was machen, weißt du, um die Leute zu erreichen.
1: Ich glaube, Berliner Schulhöfe sind da auch nicht so
0: okay, harmlos.
2: Ja, aber...
0: Das auf jeden Fall.
2: Das ist auf jeden Fall. Übrigens, in MV gibt es 100.000 Leute, die nicht richtig lesen und schreiben können. Wir haben eine Einwohnerzahl von 1,6 Millionen.
1: Das sind dann wie viel Prozent?
2: Knapp 10. Bisschen weniger.
1: Echt? Mhm. So viel? Und wie ist der Bundesdurchschnitt?
2: Keine Ahnung.
0: Hat er nicht ausgerechnet.
2: Aber
0: kann er gleich nachgoogeln. Ja, genau.
2: Aber kann sich natürlich jetzt ändern, das ist die aktuelle Zahl, aber aktuell sind ja neue Zählungen, wie viele Leute hier wohnen, wie viele weggezogen sind, nebenbei verstorben, sehr wahrscheinlich, gut, im MV ist bei sehr wahrscheinlich ein Plus-Minus-Null-Geschäft.
0: Im Übrigen auch alle Grundstücksbesitzer. Es wird tot. In den nächsten Jahren, nein, um Gottes Willen, in den nächsten Jahren wird die Steuerbehörde auch nochmal über jedes Dorf krabbeln und neu ausmessen, weil sie immer noch die uralten Zahlen von 1934 verwendet haben und einfach immer nur durch die Inflation und aufgerechnet. Aber mittlerweile gibt es einen ganz anderen Grundstückswert. Also es kann sein, dass einfach mal Leute, die durch Erbschaft oder was auch immer an ein Grundstück mit Häuschen gekommen sind, einen Arsch vor Geld potenziell demnächst hätten. Weil nach neuer Berechnung das mehr wert ist.
2: Das wäre ziemlich spannend, weil meine Familie kommt ja aus Zingst und da ist ja jetzt schon der Grundstückpreis äußerst hoch. Und wenn dann noch mehr wert ist, dann naja, okay. Mhm. hallo, ich bin bald Milliardärerbe.
1: Ganz viele Platten.
0: Immer diese Neomarxisten, die eigentlich reiche Erben sind.
2: Die eigentlich
0: ganz
2: reiche
0: schlimm.
2: Erben sind.
0: Ja, schlimm.
2: Ja, ganz schlimm. Ich werde dann alles spenden.
1: Und wohin? Ja.
2: Ich werde mir einen Fußballverein kaufen.
1: Sehr spendenbedürftig.
2: Ich werde den FC Hansa Rostock kaufen.
0: Ach so, sind die so spendenbedürftig?
2: Können, bestimmt. Ja. Aber egal, wir reden weiter über Musik. Wir machen weiter mit dem nächsten Song. Der heißt, ich finde übrigens die Texte, die sie hier haben, sind immer wieder schön. Oder die Titel. Der nächste Song heißt nämlich Das halbvolle Glas des Kulturpessimismus.
0: Mm.
2: Ja, das klingt schon sehr grob. Passend zu Jessie mit ihrer Brille. Das ist jetzt genau das Lied. Jetzt hat sie gleich noch ein Glas Wein, halb voll, und redet über Kulturpessimismus. Denke jetzt drüber nach.
0: Eher Sherry.
2: Ja, oder okay. Sherry. Dann kommt jetzt der Song. Geil, oder?
0: Mach mal.

0: Warum lebt man denn da auf Zingst und sowieso? Ja, weil es da schön ist, weil man da was geerbt hat und ansonsten, weil die Grundstücke großartig sind, weil man direkt an der Ostsee ist.
1: Ja, aber ich finde Zinnowitz halt schon echt ätzend und Zingst
0: guck
1: sieht
0: mal,
1: da nochmal ein bisschen
0: guck dir
1: härter
0: die Karte
1: aus.
0: an hier bei Ahrenshoop. Da ist man richtig am Arsch. Kommst du ja gar nicht hin.
2: Aber Ahrenshoop ist hübsch.
0: Ja, ich weiß. Da gibt es auch eine geile Galerie.
2: Ja, und Zingst ist eigentlich auch ganz hübsch. Also war es vor ein paar Jahren, bevor dann irgendwelche Leute meinten, sie wollen Sylt nachbauen.
0: Ernsthaft?
1: Ja, aber das ist halt so, glaube ich, generell das Problem. Also bei Zinnowitz halt auch, dass du da halt echt nur noch die Ferienwohnung hast und sonst nichts mehr.
2: Ja, das ist ein großes
0: Problem. Kühlungsborn
2: hat
0: das Problem auch. Eine Freundin von mir ist wieder zurück zu ihren Eltern nach Kühlungsborn gezogen und die haben, die Hälfte der Stadt ist tot. Die haben zu wenig Wohnraum für Leute, die da das ganze Jahr wohnen wollen. Und
1: genau, weil die Eltern von meinem Freund, die leben jetzt halt in so einem hässlichen grauen Plattenbau. Zwar 500 Meter vom Strand weg, aber trotzdem so. Die hatten vorher halt so eine Villa irgendwie und das ist jetzt auch eine Ferienwohnung.
2: Ja, das ist eigentlich schon ganz schön mies.
0: Ist es eine Villa oder eine Finca?
1: Da stand Villa, Frieda,
0: ja.
1: Irgendwas.
0: Ist okay. Das war eine Fangfrage.
1: Das hat mich nicht interessiert.
0: Hat Paul rausgefunden, wie viele Analphabeten es bundesweit gibt?
2: Nee, würde ich auch nicht. Ist mir egal.
0: Okay. Oh wow, weißt du?
2: Ja, warum? Also wird Gründe geben, man kann dagegen, es gibt Förderung, wie man dagegen vorgehen kann und dann ist es jede Entscheidung für ihn. Ist traurig, aber dazu gibt es etwas, das nennt sich Regierung, Landesregierung und Bildungsministerium und sowas, aber dazu.
0: Man munkelt noch.
2: Man munkelt noch, aber man sieht ja, es gibt ja auch Bildungsminister, die sich nicht dafür interessieren, wie es Kindern in Schulen geht. Siehe NRW und FDP und naja. Dann sieht man das Wahlergebnis.
0: Ah, so. Daher weht der Wind, dass du das jetzt gerade vorne.
2: Nee, das hat Mina mir vorhin erzählt, als wir von Woman aufgenommen haben.
0: Ach so.
2: Ja. Da kam das her. Deswegen, ich wollte einfach mal die Info auch mal draus teilen. Bisschen lokal MV. Ja, geil, oder? Jetzt haben wir das halbvolle Glas des Kulturpessimismus gehört. Irgendwie ein bisschen passend mit Kulturpessimismus. Ich glaube, den hatten die letzten beiden Jahre so einige kulturelle Locations. Ein klein bisschen Kulturpessimismus. Das Theater, das Kino, andere Veranstaltungsorte, die von Kultur leben. Und jetzt öffnet alles. Und
0: Sibylle Berg hat letztens gerade erst gesagt, der Kapitalismus mag keine Demokratie und der Kapitalismus mag keine Individualität und keine Kulturdiversität. Und da hatte sie auch darüber geredet, dass letztendlich einzelne Leute, in denen sie dann zum Beispiel in einem kleinen freien Radiosender sitzen und darüber munkeln und mutmaßen, letztendlich auch nur wieder Gespräche generieren und dass das auch Kultur ist.
2: Ja,
0: dass es im Kleinen anfängt und dass es förderungswürdig ist.
2: Sibylle Berg ist auch eine wunderbare und hochintelligente Frau, die ich sehr schätze. Ich mag auch sehr ihre Kolumnen und sie hat auch recht.
0: Sag dir jetzt einfach.
2: Ich gebe ihr da einfach mal instant recht. Sie ist halt ziemlich cool.
0: Na, dann passt das ja.
2: Hat auch gute Bücher schon geschrieben, kann ich auch empfehlen.
0: Okay.
2: Ja. Sibylle Berg, Grüße gehen raus.
0: Hört
2: bestimmt Radio 98.1.
0: Wow!
2: So wie alle. Alle großen Stars hören Radio 98.1. Das weiß bloß keiner, die sagen es nicht so laut. Die wollen auch heimlich bestimmt mal zu uns ins Studium, aber trauen sich nicht, uns anzufragen. Wenn ihr das wollt, dann könnt ihr gerne.
0: Wir können ja mal Sibylle Berg einladen.
2: Sie könnt gerne als Chefredaktion mit Radio 98.1 in mir schreiben. Wir machen gerne einen Termin aus und dann könnt ihr gerne zu uns ins Studio kommen und mit uns eine Sendung aufnehmen. Kein Problem.
0: Paul hat Bock.
2: Ja, ich habe Bock. Und wenn das soweit ist und wir das gemacht haben, es gibt ja noch, gehen wir zum Bahnhof und gehen in den Fotoautomat und machen.
0: Aber erst mal ein Bier am historischen Hafen, oder?
2: Ja, oder mit einer Flasche absolut in den Fotoautomat.
0: Geil.
2: Ihr werdet jetzt erfahren, warum.

0: gesagt, wenn er mich Sand essen hat lassen.
1: Geil. Beste Unterhaltung.
2: Bester Einstieg hier zurück in diesem
1: Sand. Wie war das nochmal mit dem Goldschuh-Pessimismus?
2: Ja, aber der ist
1: auf jeden Fall. Fein erlesenen Sand auch für euch.
2: Ja, aber der Song ist Fotoautomat und ich mag ihn auch sehr. Ich finde auch schön, dass er endet mit Ich fliege auf die Fresse und stehe wieder auf.
1: Ist das der Trennungssong?
2: Nee, das ist nicht der Trennungssong. Ah. Den kündige ich groß an. So. Das ist einfach ein Song. Ich meine, der beginnt mit Ich sitze mit einer fast absolutem Fotoautomat. Das ist lustig und traurig. Dann geht's so weiter. Ja.
1: Aber vielleicht ist das auch ein Plan fürs Wochenende.
0: Und ein schöner Anfang für einen Film, finde ich.
2: Ja, das klingt nach einem guten Arthouse-Film.
1: Oh mein Gott, wie hieß der nochmal, der auch so The French Wes Anders?
2: Paul Anderson. Paul W. Anderson. Ja.
1: Halt das klingt nach einem klingt nach einem Film von ihm.
2: Ja, apropos Film, Mara und ich waren jetzt im Kino.
1: Ja, ich war dann doch nicht mehr dabei.
0: Nee. Ja, haben wir gemerkt. Ja.
2: Schade, dass du das verpasst, war lustig. Ja. Also der Film war vielleicht nicht lustig, aber geil. Und
0: okay. Der Film war okkult.
2: Der
0: okkult. Richtig an der Stelle.
2: Also nicht nur, also auf einigen Stellen war er okkult, ja. Ich finde den Begriff, aber ich finde ihn, er war cineastisch so geil. Er hat mich immer wieder überrascht mit so einem cineastischen Kniff, wo ich dachte, und, kommt jetzt doch mal aus Nähe, macht plötzlich was ganz anderes. Ich so, boah. Mhm. Also so saß ich immer da, so, jetzt macht er, der macht jetzt das, boah. Jeder einzelne Kamera, so, ich wäre sauer.
1: Also ist es eine Empfehlung?
2: Ja,
1: sollte ich nochmal gucken.
2: Ja,
1: ne?
0: Ja, auf jeden Fall.
2: Ja, ich habe auch eine Vermutung, warum der jetzt in Greifswald läuft, genau zu der Zeit, weil es ist nordischer Klang parallel und Northman und Norden und...
1: Naja, also, aber für den nordischen Klang
2: gibt es einen extra Film. Ja, aber es ist auch ganz gut, dass sie den Film vielleicht auch noch mitzeigen. War auf dem Fall ziemlich cool.
1: Ja, na, es kommen dann auch viele Leute her, ne? Also muss man auch ganz klar sagen, die ganzen Leute, die die letzten Jahre Abschlüsse gemacht haben, also sind wieder alle zu Besuch gewesen, habe ich alle gesehen.
2: Ja.
1: Alle, die ich, naja, fast alle, die ich sehen wollte. Einige, die ich nicht sehen wollte. Einige, die ich sehen wollte, waren nicht da. Aber okay, ein bisschen Verschnitt ist immer.
2: Immer. Irgendwas ist immer, irgendwas ist da. Immer so. Aber wir haben auch lustige Trailer gesehen, zum Beispiel den Trailer vom Nicolas Cage-Film, den ich so...
1: Welchen?
2: Nicolas Cage hat einen Film gemacht, wo er Nicolas Cage spielt.
1: Okay.
2: Und das sieht so drüber und abgefuckt aus und ich hab so Bock.
0: Ja, hast ganz schön gelacht, das war richtig lustig.
2: Ja, ich liebe auch Nick Cage, muss ich sagen. Ich finde, Nick Cage ist so ein underrated Schauspieler. Guckt euch mal Mandy und Pick an. Also der kann richtig gut spielen, ist ein richtig guter Schauspieler. Okay. Wenn er mal richtig overacted, ist es auch witzig. Ja, wundert mich, dass sie ihn nicht gecastet haben für den neuen James T. Kirk. Der macht genau das gleiche wie William Shatner, overacten.
0: Vielleicht wollte er ja nicht.
2: Nee, vielleicht wollte er nicht. Oder er wurde nicht gefragt.
0: Oder er wollte nicht.
2: Oder er wollte nicht. Das kann auch sein. Aber naja.
1: Sonst noch irgendwas, was empfehlenswert ist?
2: Ja, vielleicht. Es gibt anscheinend eine erste, seit langem wieder deutsche Komödie, die ziemlich witzig aussieht, und zwar die Stasi-Komödie. Diesen Trailer fand ich...
1: Heißt die so?
2: Ja, die heißt auch. Und der Trailer sah auch schon sehr witzig aus. Ich musste dann auch ziemlich lachen. Aber ich liebe Ostkomödien auch. Ich finde auch Sonnenallee sehr witzig.
1: Oh ja.
2: Ja, und das von denselben Machern. Also, ja. Das ist halt schon witzig. Ja, guck dir mal den Trailer. Und ich habe erfahren, die Känguru-Verschwörung kommt jetzt bald in die Kinos.
0: Aber da fand ich den ersten Teil schon nicht so gut.
2: Aber es wird jetzt wieder keine, es heißt nicht Känguru-Manifest, wie der zweite Buchtier, sondern es ist eine eigene Reihe und jetzt wird's interessant. Und Marc-Uwe Kling macht den Film, glaube ich, komplett allein. Also Drehbuch und Regie.
1: Ja, das ist immer nur gut sein.
0: Ja, dass aber wie gesagt, der erste, der hat mich schon ganz schön traurig gemacht.
2: Ja, also wenn man nicht daran denkt, das ist eine 1:1 Verfilmung, sondern eine eigenständige Geschichte in einer anderen Welt mit dem Känguru, dann kann man das akzeptieren.
0: Ja, aber man muss ja irgendwie trotzdem das Buch kennen, um das irgendwie witzig zu finden.
2: Ich fand es witzig, aber ich kenne auch das Buch.
0: Ja, eben so, aber stell mal vor, jemand guckt den Film, ohne das Buch zu kennen, dann ist das schon eine sehr kritische Sache.
2: Ja, aber, was soll ich dazu sagen? Das Leben ist kein Wunschkonzert, ne?
0: Nee, wir sollten ja Filme selber machen.
2: Ja, das Leben ist kein Wunschkonzert.

0: Ja, jetzt kommt nichts mit Sand, schade.
1: Nee, sondern mit Pfoten.
0: Wir haben gerade über Katzen gesprochen.
1: Irre Katzen. Irre Katzen, die nachts um 3 Koffer von Schränken runterrollen.
2: Obwohl. Nee, nicht Koffer, sondern Topfpflanzen. Aber wie gesagt, nur die eine, okay, die komplett gestreift ist. Mhm. Die andere nicht.
0: Aber Jessie hat lustige Katzen. Die eine sieht aus wie Toothless aus How to Train a Dragon.
1: Der hat einfach riesige Augen.
0: Ja, und das dunkles Braun, das ist das Fell. Aber wirklich benimmt sich auch sehr wahrscheinlich genauso. Und die andere ist irgendwie total knuffig. Die tut so, wenn man nicht guckt, spielt sie. Und sobald man hinguckt, ist so, nee, ich putze mich hier nur.
1: Ich habe nichts gemacht, nein. Ja,
0: aber mag Sterni anscheinend. Wir haben das schon, ich habe mit der ein bisschen gebondet. Und Munchkin mochte Sterni nicht, aber...
1: Munchkin ist auch noch jünger.
0: Ja, aber Grammy wusste, was ein gutes Bier ist.
2: Mhm. Meine Katze hat, als ich nicht hingeguckt habe, Wodka O getrunken.
0: Oh, geil.
2: Ja. Du Schatz. Richtig über Türschwellen gestolpert.
0: Jetzt wenn
2: die sieht einfach aus wie meine Katze. Nee, die sieht aus wie meine Katze. Ja, meine Nette.
0: Jetzt werden hier Bilder getauscht.
1: Und wir reden gar nicht von Das Leben ist kein Wunschkonzert. Aber genau. Das Leben ist auch mit Haustieren kein Wunschkonzert.
0: Nee, das,
2: so, das ist...
0: Kein Wunschkonzert.
2: Das ist die Scheißkatze.
1: Das ist die Scheiße.
0: Also hier Scheißkatze, Dingskatze und wir reden einfach weiter.
2: Mhm. Das ist die Nette.
0: Und ich glaube, wir leben, wir werden Bilder gezeigt und ich versuche ein bisschen Kontenance zu wahren. Ja, weitere Bilder werden gezeigt und gelacht.
2: Ich bin aus dem Puma.
1: Ja, das ist gleich ein älteres, habe ich auch
0: gesagt. Ihr merkt da draußen, ja,
1: viel Liebe. Haustiere.
0: Es gibt
1: egal, was der Papst sagt.
2: Ja. Ich habe übrigens auch einen Hamster. Ich weiß nicht, ob
0: das ist. Ein Hamster.
1: Du jetzt auch eine Badagame oder ein Lego anzeigen. Das wäre auch gut.
0: Das wäre alles okay.
1: Ja.
0: Aber es gibt bestimmt einige Leute mittlerweile, die fragen sich, wie war es wohl gestern an der Front?

0: Herzlich willkommen hier zur Haustiershow mit ein bisschen Musik im Hintergrund. Ja, das war lustig.
1: Ja?
0: Ja.
1: Hast du sehr gelitten?
0: Ja, nee. Das ist schon okay.
1: Du hast gar keine Haustiere, ne?
0: Doch, also nicht direkt hier, aber...
1: bei deinen Oldies.
0: Ja, genau, bei meinen Eltern. Zwei Katzen. Und die sind so. Immer. Die sind auch super erzogen. Mit denen kann man auch spazieren gehen. Ich laufe mit denen mit.
1: Süß.
0: Ja. Ja, sehr, sehr, sehr. Aber die sind auch sehr anhänglich, weil ihre Mutti damals sie verstoß halt direkt nach der Geburt. Dadurch mussten die direkt Flaschenzucht und sehr sind sie dadurch auch sehr nah am Menschen und sind auch sehr anhänglich. Also nicht immer, ne? Die sind auch so ihres, nee, aber sie lassen nicht immer anfassen. Man kann es halt immer streicheln. Nicht so wie deine Katzen, die dann.
1: Du grummelst eigentlich auch eine Hand auf Zucht.
2: Ja, Bromo auch, tatsächlich.
0: Ja.
2: Aber Bromo lässt auch alles mit.
1: Das ist denn der Stolz?
0: Ich durfte ja Kopf kraulen und unterm
1: Kinn.
0: Kinn. Ich hab schon.
1: Ja, das war schon echt viel für Besuch zum ersten Mal da. Ja. Da kannst du dir schon auf deine kleine Katzenlizenz, die du in der Brieftasche dabei hast, aufschreiben. Ja, ja. Ich durfte eine schwierige Katze
0: Aber ich habe auch, ich bonde auch sehr schnell mit Katzen. Ja, aber ich habe so ein Gefühl.
1: Ich komme auch mit Minas Katze gut klar. Und sie war so, ist das dein Ernst? Ja, ist mein Ernst.
0: Ja. Aber jetzt ist der Zeitpunkt gekommen.
1: Ja.
0: Es ist der Zeitpunkt gekommen, worauf jetzt alle gewartet haben. Nach Haustieren.
1: Badagam,
0: genau. nach den ganzen Haustieren, der ganzen Musik. Ich habe ja gesagt, ich sage und ich werfe in den Raum, dass ich sehr wahrscheinlich den perfekten Trennungssong habe.
1: Hau raus.
0: Und der kommt jetzt und ich würde den auch wirklich, hat einen richtig guten Text und alle, die jetzt dazuhören, werden sehr wahrscheinlich danach verstehen, ja. Und womöglich wird vielleicht ein Großteil sagen, ja, du hast recht. Das ist schon ein sehr guter Trennungssong. Der kommt jetzt, der heißt einfach nur Die Guten.

0: Hallo.
1: Ja.
0: Und das ist der Trennungssong.
1: Das ist der Trennungssong, ja, genau. Das ist der einzig wahre und der beste Trennungssong.
0: Für dich?
1: Ne, generell. Hast du zugehört?
0: Also, ich kann das schon verstehen mit wir beide, ne, also worauf man da hinaus möchte und so, das ist schon klar, aber ob das wirklich der Trennungssong ist?
2: Es gibt doch auch dieses Lied von Kraftklub, ne? Das heißt Dein Lied, glaube ich. Kann das sein?
1: Kann sein, ja.
2: Das finde ich ist ein sehr guter Trennungssong.
0: Hast du die provokante Augenbraue gesehen?
1: Ja, ich bin mir nicht sicher, ob ihr genau zugehört habt, was diesen Text betrifft.
2: Warum?
1: Ja, ich weiß
2: das
1: nicht.
2: Das bringt dich zu der Annahme.
1: Naja. Das ist schon hier nicht so. Das finde ich jetzt nicht so nett. Wir haben alles angekündigt und jetzt sollen wir alle bestätigen und dann hört keiner richtig zu.
0: Du,
1: aber die Zuhörer.
0: Nein, du implizierst, dass wir nicht zugehört haben, aber vielleicht sind wir ja trotzdem einer Meinung, dass es nicht des Rätsels letzter Schluss ist oder ja. Man das vielleicht nochmal einsacken lassen muss. Du hast viel mehr Zeit mit diesem Song verbracht.
2: Ja, das hast du bestimmt schon ganz oft nach jeder deiner Trennung gehört und wir haben ihn jetzt zum ersten Mal gehört.
0: Siehst du?
2: Ja. Und natürlich kann man sich da oder sollte man sich ja auch nicht gleich überstürzt eine Meinung bilden.
1: Doch.
0: Nee.
1: Natürlich, so funktioniert das. Und dann diese Behauptung mit 52 Zeichen auf Twitter und ganz vielen Ausrufezeichen und Einsen veröffentlichen und sagen, das ist wahr.
0: So nur das?
1: Nur das, so funktioniert das nämlich.
0: Achso, ja. So funktioniert Twitter auf jeden Fall.
1: So funktioniert Wissenschaft.
0: Achso, vergessen.
1: So, Spaß beiseite. Wir sind auch eigentlich schon am Ende.
0: Verrückt.
1: Angekommen, ja. Nach der Platten, bisschen Musik, bisschen cool Muffpotter, aber zwischendurch auch viele Haustiere. Können wir.
0: Überraschung.
1: Beim nächsten Mal bringt, ich weiß gar nicht, einer von euch beiden was mit?
2: Mara. Ja, ich, ja.
1: Mara bringt was mit.
2: Auf Wunsch von meiner Schwester.
1: Ah, da bin ich mal gespannt, was deine Schwester sich so gewünscht hat.
2: Ja,
0: älter oder jünger?
2: Das ist auf jeden Fall was Neues.
1: Okay, cool.
2: Aber es ist kein Schlager.
1: Ja, dann.
2: Und auch nicht Ben Zucker.
1: Alles klar.
0: Das ist schon mal gut.
1: Dann bin ich mal gespannt. Und wir hören uns beim nächsten Mal. Bis dahin.
0: Rinjeballe.
1: Tschüss. Und der letzte Song ist übrigens Steady Fremdkörper.

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0: Und der Blick aufs Wetter. Der Tag startet noch recht wolkig, aber im Laufe des Tages lässt sich die Sonne immer öfter blicken. Zum Abend wird es sogar ziemlich freundlich und die Wolken machen weitgehend Platz. Regen ist nicht zu erwarten. Dazu angenehme 17 bis 21 Grad und ein eher schwacher Wind aus östlichen Richtungen. Also durchaus ein Tag, an dem man nochmal gerne draußen unterwegs ist. In der Nacht bleibt es locker bewölkt und trocken. In der zweiten Nachthälfte ziehen dann von Westen her dichtere Wolken auf und schließlich kommt Regen. Die Temperaturen sinken auf 9 bis 13 Grad. Und der Donnerstag wird dann deutlich ungemütlicher. Erst einmal ist es bedeckt und regnerisch. Ab dem Nachmittag lässt der Regen von Westen her langsam nach und die Wolken lockern auf. Einzelne Schauer sind aber noch drin. Vereinzelt kann es auch mal donnern. Mit 15 bis 18 Grad bleibt es relativ mild. Dazu legt der Wind ordentlich zu und dreht im Tagesverlauf auf West bis Nordwest. Vor allem am Nachmittag sind kräftige Böen möglich. An der Ostseeküste wird es noch weniger, dort sind teils stürmische Böen unterwegs. Und in der Nacht zum Freitag lockert es zwischenzeitlich wieder auf. An der Küste können allerdings noch einzelne Schauer durchziehen, die es vereinzelt auch bis ins Binnenland schaffen. Mit 7 bis 9 Grad wird es deutlich frischer, der Wind bis Nordwestwind bleibt kräftig, an der Ostsee teilweise sogar stürmisch. Und am Freitag ziehen von Westen her wieder zunehmend Wolken auf. Anfangs kann es dabei sogar noch den ein oder anderen Schauer geben, allerdings kommt später dann gleich der neue Regen auf. Die Temperaturen schaffen nur noch 12 bis 15 Grad. Der Wind bleibt zunächst mäßig bis frisch aus West und dreht später auf Südwest. An der Küste wird es zeitweise noch ordentlich windig. Kurz gesagt, heute noch freundlich und angenehm warm, Donnerstag dann Regen, Wind und deutlich wechselhafter und am Freitag wird es kühler und wieder nasser. Der Herbst steht also in den Startlöchern. 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

0: zwei oder drei sein. Wichtig ist es dann, dem Teig eine Pause zu geben, damit die Hefepistierchen den Teig fluffig heben. Fürs perfekte Burger Patty brauchen wir einen Wolf.
1: Hier bin ich!
0: Nein, nein, nicht ein Wolf, sondern ich meine doch ein Wolf.
1: Ja, ich bin der Wolf und ich habe Hunger.
0: Nein, du bist nicht der Wolf, den ich meine. Aber das mit dem Hunger, das kriegen wir natürlich hin. Ich meinte doch so einen Fleischwolf. Pass auf.

0: Und der Blick aufs Wetter. Der Tag startet noch recht wolkig, aber im Laufe des Tages lässt sich die Sonne immer öfter blicken. Zum Abend wird es sogar ziemlich freundlich und die Wolken machen weitgehend Platz. Regen ist nicht zu erwarten. Dazu angenehme 17 bis 21 Grad und ein eher schwacher Wind aus östlichen Richtungen. Also durchaus ein Tag, an dem man nochmal gerne draußen unterwegs ist. In der Nacht bleibt es locker bewölkt und trocken. In der zweiten Nachthälfte ziehen dann von Westen her dichtere Wolken auf und schließlich kommt Regen. Die Temperaturen sinken auf 9 bis 13 Grad. Und der Donnerstag wird dann deutlich ungemütlicher. Erst einmal ist es bedeckt und regnerisch. Ab dem Nachmittag lässt der Regen von Westen her langsam nach und die Wolken lockern auf. Einzelne Schauer sind aber noch drin. Vereinzelt kann es auch mal donnern, mit 15 bis 18 Grad bleibt es relativ mild. Dazu legt der Wind ordentlich zu und dreht im Tagesverlauf auf West bis Nordwest. Vor allem am Nachmittag sind kräftige Böen möglich. An der Ostseeküste wird es noch weniger, dort sind teils stürmische Böen unterwegs. Und in der Nacht zum Freitag lockert es zwischenzeitlich wieder auf. An der Küste können allerdings noch einzelne Schauer durchziehen, die es vereinzelt auch bis ins Binnenland schaffen. Mit 7 bis 9 Grad wird es deutlich frischer, der Wind bis Nordwestwind bleibt kräftig, an der Ostsee teilweise sogar stürmisch. Und am Freitag ziehen von Westen her wieder zunehmend Wolken auf. Anfangs kann es dabei sogar noch den ein oder anderen Schauer geben, allerdings kommt später dann gleich der neue Regen auf. Die Temperaturen schaffen nur noch 12 bis 15 Grad. Der Wind bleibt zunächst mäßig bis frisch aus West und dreht später auf Südwest. An der Küste wird es zeitweise noch ordentlich windig. Kurz gesagt, heute noch freundlich und angenehm warm, Donnerstag dann Regen, Wind und deutlich wechselhafter und am Freitag wird es kühler und wieder nasser. Der Herbst steht also in den Startlöchern. 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

Am Gotthold-Ephraim-Lessing-Gymnasium in Neubrandenburg wird zur kommenden Woche ein Kurzfilmprojekt durchgeführt. Schülerinnen und Schüler des Gymnasiums werden in einer Projektwoche zusammen mit dem Berliner Bäderbewegen e.V. einen Kurzfilm drehen. Mit dem Titel Anne Frank, Erinnern, Verstehen, Verantwortung übernehmen. Am kommenden Donnerstag wird es einen besonderen Dreh geben. Dort werden nämlich Schülerinnen und Schüler auf dem Schulhof des Lessing-Gymnasiums ein gemeinsames Bild entstehen lassen, welches auch Teil des Films sein wird. Den Abschluss des Projekts bildet dann ein öffentlicher Kinotag im Kino La Tüchte in Neubrandenburg am 19. November 2026, wo der fertige Film vorgeführt wird und weitere Ergebnisse des Projekts präsentiert werden. Außerdem wird es verschiedene Medienstationen geben, eine Ausstellung zu Anne Frank sowie kreative Beispiele, die während der Projektwoche, aber auch davor und danach entstanden sind. Im Anschluss wird es eine Fragerunde vom Publikum und den Schülerinnen und Schülern geben. Auslöser für dieses Projekt war das Schulmusical Nie wieder jetzt, welches im März Premiere feierte. Das Drehbuch und die Musik dieses Musicals wurden von der Schule auch selber geschrieben. Ausschnitte aus dem Musical werden sowohl auch Bestandteil des Films werden. Also am 8. Oktober wird ein gemeinschaftliches Bild auf dem Schulhof des Lessing-Gymnasiums erstellt werden und die Filmvorführung findet am 19. November im Kino La Tüchte statt.

gerne draußen unterwegs ist. In der Nacht bleibt es locker bewölkt und trocken. In der zweiten Nachthälfte ziehen dann von Westen her dichtere Wolken auf und schließlich kommt Regen. Die Temperaturen sinken auf 9 bis 13 Grad. Und der Donnerstag wird dann deutlich ungemütlicher. Erst einmal ist es bedeckt und regnerisch. Ab dem Nachmittag lässt der Regen von Westen her langsam nach und die Wolken lockern auf. Einzelne Schauer sind aber noch drin. Vereinzelt kann es auch mal donnern. Mit 15 bis 18 Grad bleibt es relativ mild. Dazu legt der Wind ordentlich zu und dreht im Tagesverlauf auf West bis Nordwest. Vor allem am Nachmittag sind kräftige Böen möglich. An der Ostseeküste wird es noch windiger, dort sind teils stürmische Böen unterwegs. Und in der Nacht zum Freitag lockert es zwischenzeitlich wieder auf. An der Küste können allerdings noch einzelne Schauer durchziehen, die es vereinzelt auch bis ins Binnenland schaffen. Mit 7 bis 9 Grad wird es deutlich frischer, der Wind bis Nordwestwind bleibt kräftig, an der Ostsee teilweise sogar stürmisch. Und am Freitag ziehen von Westen her wieder zunehmend Wolken auf. Anfangs kann es dabei sogar noch den ein oder anderen Schauer geben, allerdings kommt später dann gleich der neue Regen auf. Die Temperaturen schaffen nur noch 12 bis 15 Grad. Der Wind bleibt zunächst mäßig bis frisch aus West und dreht später auf Südwest. An der Küste wird es zeitweise noch ordentlich windig. Kurz gesagt, heute noch freundlich und angenehm warm, Donnerstag dann Regen, Wind und deutlich wechselhafter und am Freitag wird es kühler und wieder nasser. Der Herbst steht also in den Startlöchern. 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

0: Ein herzliches Willkommen zu einer neuen Folge der Fritz-Reuter-Show. Wir freuen uns, dass ihr wieder eingeschaltet habt. Wir sprechen hier mit Menschen, die unsere Region prägen, über Kunst und Gesellschaft, über Heimat, Sprache und die Frage, was uns sehen und verstehen lässt.
1: Unser Motto 2026 lautet, und das weiß sicherlich jeder, wir haben euch gesehen. Heute passt dieses Motto besonders gut, denn unser Gast hat seit 5 Jahrzehnten Menschen, Landschaften und Zeitgeschichte gesehen und daraus Kunst gemacht.
0: Durch die Sendung führen euch Thorsten Jahn, Direktor des Fritz-Reuter Literaturmuseums.
1: Und Lutz Trautmann. Unser Gast wurde 1949 in Osmarsleben geboren. Da muss ich mal gucken, wo das liegt. Ich habe es herausgefunden, in der Nähe von Bernburg. Studierte Grafik in Dresden und arbeitet seit 1976 frei als Maler und Grafiker. Er lebt in Neuenhagen in Mecklenburg, signiert mit 3 Buchstaben und macht sogar aus Trauerhallen farbige Denkräume. Herzlich willkommen, Otto Sander Tischbein, OST oder Ost?
2: Noch Ost, aber nicht mehr lange.
0: Ist denn Otto die richtige Ansprache?
2: Otto ist die richtige Ansprache, ja. Ja, ich muss dazu aber gleich was sagen. Ich bin nicht als Sander geboren, sondern als Montag. Ich bin ein geborener Montag und mein Pseudonym für die Schreiberei lautet Otto Hermann Bloßfeld von Bendorf.
0: Wenn du dich nicht mit Jahreszahlen, sondern mit einem einzigen Bild, inneren Bild, vorstellen solltest, welches Bild wäre im Moment dein Selbstporträt?
2: Ja, ich mit lockerem Haar, vielleicht. Bisschen ernst, bisschen lustig, bin Zwilling, Jungfrau hintendran. Okay, vielleicht so.
0: Kann ich 2 weitere Fragen stellen, Lutz?
1: Ja, gerne, auf jeden Fall. Thorsten, ich bitte drum.
0: Weil mich würde das in dem Bild sozusagen, wenn wir darin bleiben, welche Farbe hätte denn das Bild? Und, Otto, das frage ich jetzt wirklich, weil es mich ganz, ganz stark interessiert, wäre darauf eher Bewegung oder eher innere Ruhe, Ruhe überhaupt?
2: Ja, Malerei ist statisch und das Bild wäre natürlich freundlich. Ich bin ein freundlicher Mensch. Und tief traurig, ja, so ungefähr. Ne? Also ein bisschen grau ist auch dabei, portugiesisch vielleicht. Ne?
1: Okay. Thorsten, ich würde darum bitten, dass du gleich die nächste Frage stellst, weil du schon einmal so gut drin bist.
0: Ja, sehr gerne. Also hier kenne ich dich ja eigentlich als jemand in Bewegung.
2: Ja, natürlich. Wenn ich in Bewegung bin, ich in Bewegung. Aber wenn ich arbeite, dann stehe ich. Ich sitze nicht, ich stehe. Ich arbeite im Stehen. Ich bewege mich nicht und die Bewegung findet auf dem Papier statt. Punkt.
0: Und setzt sich das auch so ein bisschen aus deiner Biografie zusammen oder leitet sich das auch ein bisschen her, weil du bist sozusagen ja in dem Jahr geboren, als beide deutsche Staaten gegründet worden sind. Und welche Bilder deiner Kindheit haben dich da so geprägt und wie tauchen die heute in der Arbeit auf oder wie tauchen sie auf, wenn...
2: Also ich muss immer an den Satz denken einer Kindergärtnerin in Osmarsleben im ehemaligen Gutshaus, die da sagte, Ottchen, du kannst aber schön malen. Ich glaube, das war's. Das war die Einleitung zu dem, was ich heute bin.
0: Wie alt warst du da?
2: 3, glaube ich. 3 oder 4, ja. Ja, ich bin von Anfang an in den Kindergarten gegangen. Ja, ja.
1: Dann nehme ich alles zurück, was ich vorhin gesagt habe. Ich habe auch von 50 Jahren geredet. Das sind ja praktisch über 70 Jahre,
2: richtig,
1: wo du als Künstler tätig warst und bist. Und aber ich habe auch in deiner Biografie gelesen und du weißt ja, wir haben uns sehr vorbereitet auf das heutige Treffen mit dir.
2: Ich sehe schon.
1: Weil es ein schönes Treffen ist. Ja, ja. Da stand drinnen, dass du Chemieanlagenbauer gelernt hast.
2: Mein Vater hat zu mir gesagt, Großer hat er gesagt. Er Otto, mein Großvater Otto, ich Otto, Großer hat er gesagt. Du kannst das machen, aber du erlernst vorher einen Beruf. Er selber war Maler, also Anstreicher, hat das gelernt. Und ich habe dann den Beruf des Chemieanlagenbaus erlernen müssen.
1: Ne? Hat sich vielleicht auch ein bisschen angeboten in der Gegend, da wo du groß geworden bist? Ich denke so an Halle, Leuna, Buna,
2: Winterfeld. In Stassfurt, Chemieanlagenbau Stassfurt. Also wir haben Drehrohröfen für die Dritte Welt gebaut und für die Deutsche Demokratische Republik.
1: Da muss ich mal kurz einhaken dabei.
2: Und? Ich als Lehrling Heizungsanlagen für die Klimaanlage für sowjetische Fernzüge.
1: Okay, das hört sich alles sehr interessant an. Konntest du aus dem, was du damals gelernt hast, etwas für deine spätere Tätigkeit an handwerklichem Geschick oder wie auch immer mitnehmen?
2: Eine ständige Abneigung. Ich habe nicht gern gearbeitet.
0: Aber Malerei ist doch auch Arbeit, oder nicht?
2: Eine völlig andere Arbeit. Meine Hände beweisen das.
0: Ja, okay. Jetzt.
1: Von 71 bis 76, auch das haben wir nachgelesen, hast du an der Hochschule für Bildende Künste Dresden Grafik studiert. Was haben Günther Holbeck und Gerhard Kettner dir mitgegeben an dieser Hochschule und wogegen musstest du deine eigene Handschrift vielleicht entwickeln, gegen welche Widerstände die es gab?
2: Ich bin ohne Handschrift an die Hochschule. Ich bin ein paar Mal abgelehnt worden. Dann hatte ich diesen Studienplatz nach einer Woche Aufnahmeprüfung. Ich habe 5 Jahre studiert an einem Ort, einem Sehnsuchtsort heute, auch für viele junge Menschen, die studieren möchten. Und die von dir genannten Lehrer, Professor Kettner und Holbeck, waren ausgezeichnete Leute damals und heute eben auch. Und ich habe zu ihnen aufgeschaut. Ich war kein Epigone, das nicht, aber ich habe sehr viel mitgenommen, also an Wissen auch. Ich war ja ein offenes Blatt, ein leeres Blatt und bin, was das anbelangt, also mit dem Hintergrundwissen, 76 dann in den Beruf gegangen. Mhm. Ich hatte kein fertiges malerisches Werk. Es war studienhaftes Stümpern.
1: Mhm. Punkt. Thorsten, darf ich bitte noch eine Nachfrage stellen?
0: Unbedingt.
1: Otto, darf ich eine Nachfrage stellen?
2: Bitte?
1: Nur ganz kurz, du hast von einer Woche Aufnahmeprüfung gesprochen, hört sich sehr lang an. Weißt du noch, was damals abgeprüft wurde von dir?
2: Also Aktzeichnen, Landschaftszeichnen, also ohne Ende, jeden Tag von früh bis abends, ne, an einem bestimmten Ort in der Hochschule. Na, ich reichte damals kaum an die Türklinke ran, zu diesem Schloss, das es für mich war. Und wir wurden einfach geprüft, ne? Und die Prüfung habe ich bestanden dadurch, dass ich zum Beispiel andere Formate verwendet habe, als die, die man kaufen konnte. Das war der Punkt.
0: Und wie kam es dazu, also dass du andere Formate verwendet hast? Also ich glaube, dass du...
2: Intuitiv. Ich habe später, als ich dann Assistent war bei Aufnahmeprüfungen, also diese geordneten Stapel gesehen, also in Meterhöhe. Und die Professoren zogen dann immer das andere Format heraus.
0: Und das begleitet dich aber
2: bis heute, wenn ich in die Kunstsammlung gehe oder eine Ausstellung sehe und gegenwärtig die Kunst anschaue, dann sehe ich immer genormte Formate, zumeist. Ne?
0: Und gibt es, wenn ich das noch fragen darf, etwas aus der Studienzeit, irgendwelche Lehrsätze oder irgendwas, was dich auch geprägt hat, was dir bis heute im Kopf ist, wenn du sozusagen an die Arbeit gehst oder Arbeit betrachtest oder...
2: Es ist ein Grundrauschen, alles andere ist vorbei, das Einzelne nicht. Ich kann mich erinnern, wie Holbeck mal sagte, ich hatte noch einen Mitstudenten, wir waren zu dritt eigentlich. Ein Mädchen sprang dann ab, wie er zu mir sagte, wichtiger Satz, Sander, holen Sie mal den Krüger, der wohnte in Pieschen, in Dresden, eine Stunde mit der Straßenbahn und zurück.
0: Das hatte ich aber jetzt nicht geprägt, oder doch?
2: Ja, der Holbeck kam aus Leipzig, ne? Der war da, der war für uns da. Okay. Ne? Wir waren auch da und wir haben gearbeitet, wir haben über die Arbeit gesprochen, wir haben diskutiert. Ne? Es war anders als heute, wo der Assistent da ist und der Professor nicht mal immer da ist und der Professor kommt alle halbe Jahr einmal und schaut sich die Sachen an und geht wieder. Ne? Und die Studierenden zerfleischen sich.
1: Auf die Gefahr, dass ich mich total oute. Ich habe das mit deinem Namen noch nicht richtig verstanden. Heißt du Otto Sander oder Otto Montag?
2: Ich habe dann Brigitte Sander geheiratet.
1: Ach so.
2: Und den Familiennamen dann fortgeführt mit einem Sohn.
1: Okay. Und jetzt wollen wir natürlich noch wissen, wie es zu dem Namen kam, zu dem Namenszusatz Tischbein.
2: Tischbein. Na, eine ganz kurze Geschichte. Ich war eifriger Leser. Ich lebte damals in Großroge bei Teterow im Ausbau. Wir hatten die Freie Erde und das Neue Deutschland und der Genosse Honecker fuhr für uns dann in fremde, befreundete Staaten nach Italien und man las dann im Neuen Deutschland 200 Jahre jährt sich dann in 86 die italienische Reise. Goethe und ich sage das mal in aller Kürze und Schnelle, wir sind ein Jahrgang, 1949. Ich hätte auch gern in mein Reisetagebuch geschrieben, um 9 Uhr früh stahl ich mich aus Karlsbad fort. Ich konnte kein Goethe sein. Goethe ist nach Rom, nach Italien und hat in der Wohnung von dem jungen Maler Johann Heinrich Wilhelm Tischbein Quartier genommen. Ich bin der Tischbein. Na klar. Hm. Ne? Und ich schreibe heute noch sehr gerne, als mit euer Otto Sander Tischbein und als dann die erste Post an Otto Sander Tischbein kam, war es klar, ich brauchte kein Pseudonym zu suchen, wie Baselitz zum Beispiel oder sowas. Ne?
0: Und wirst du denn oft gefragt, ob du sozusagen in unmittelbarer Ahnenreihe stehst mit dem berühmten Maler
2: Tischbein? Also es gab 48 Malerinnen und Maler in der Familie Tischbein und ich bin in die Familie quasi aufgenommen worden durch die Urenkelin Frau Eva Pappe Tischbein, damals lebhaft in Hamburg, 2000, um 2000 herum in Eutin, Tatsache. Sie kam mit ihren beiden Söhnen, ich wurde wieder geprüft und sie hat gesagt, Herr Sander Tischbein, hat sie gesagt, wir können Sie zwar nicht rechtlich in die Familie aufnehmen, aber betrachten Sie sich als aufgenommen. Dann wurde die Tischbein-Gesellschaft der Neuzeit gegründet und alles nahm seinen Gang.
1: Also diese Prüfung, um in die Familie reinzukommen, die würde mich auch mal interessieren, aber das ist ein anderes Thema.
2: Ich habe Blätter mitgenommen und vorgelegt und diese alte Dame ging dann lang. Die hatte gute Beziehungen zur Hamburger Kunsthalle und so weiter und so weiter, war eng vernetzt auch. Ne?
0: Ja. Und dieses Ost, du spielst ja immer auch so mit Worten und so, ist das dann jetzt Signatur, Figur, Marke oder ironischer Kommentar oder alles?
2: Also es ist, ich bin ja zwischen den beiden Staaten geboren, 1949, ne? Also ich musste mich dann entscheiden nach 1990, ne? Und ich habe das dann, Otto Sander Tischbein, das Kürzel Ost war dann meins. Alles, Marke, gefühlt, gelebt. Jetzt bin ich dabei, dieses Ost abzulegen. Das werde ich später nochmal ganz langsam erklären, warum.
0: Ja, das wäre nämlich auch eine Frage gewesen. Gibt es sozusagen auch eine Bedeutungsveränderung von Ost, also sozusagen in der Wahrnehmung des Publikums? Also nicht des Malers, sondern dieses Namenszusatzes.

0: Otto, du hast gerade über die Odyssee geredet. Hm. Wir kommen mal ein bisschen weg von Kunst. Ja. Ich weiß, dass du ein großer Science-Fiction-Fan bist. Ja. Und wie kam es dazu? Und sozusagen spiegelt sich das auch in deinen Werken wieder?
1: Oh, jetzt muss ich ein bisschen... Also wie gesagt, eingangs hatte ich ja gesagt, die Grimmschen Märchen, und dann ging das nahtlos über irgendwelche Seeräubergeschichten, dann plötzlich Mitte der 50er Jahre, wir hatten in Güsten, Sachsen-Anhalt, einen kleinen Buchladen von Herrn Stöber, und da gab es den ersten utopischen Roman, der mich dann im Prinzip auch nicht losgelassen hat, von Eberhard Del Antonio, Gigantum.
0: Ja, kenne ich nicht. Aber
1: ja, das war einer der ersten in der DDR erschienenen, also recht festen Bucheinband. Wenn man den heute verfilmen würde, wären wir in der Jetztzeit, ne? Dann auch. Und das hat mich getragen, bis heute dann auch. Ich hatte dann im Prinzip alles gesammelt, was es gab, was es zu kaufen gab, und später dann auch, ne? Bis jetzt, ne?
0: Ja, und wirkt sich das irgendwie aus, sozusagen?
1: Auf die Arbeit?
0: Ja.
1: Ich kann ganz gut den Mond malen und bestimmte Sternenkonstellationen. Die Plejaden zum Beispiel interessieren mich sehr, Sternbild Jungfrau. Also ich habe selber auch ein großes astronomisches Fernrohr, mit dem ich Objekte auf dem Mond ab 500 Meter Größe erkennen kann.
0: Das ist eine schöne Geschichte,
1: ja.
0: Wie du zu diesem Fernrohr gekommen bist. Vielleicht magst du das erzählen?
1: Ja. Ich wollte ein Fernrohr kaufen, nachdem ich es lange genug gelesen habe, und mir die Sache mal von unten anschauen, da oben, ne? Das Gewissen in mir und die Sterne über mir kannt, ne? Und habe dann in Neubrandenburg in Karl Zeiss Jena Laden so ein Einauge gekauft mit Ständer.
0: Das war noch zu DDR-Zeiten.
1: Das war zu DDR-Zeiten auch, und das war dann eine zehnfache Vergrößerung war möglich. Für Jäger und Betrachter ist das alles okay. Ich habe dann gefragt, ob es auch noch ein anderes Okular gibt. Dann hat er gesagt, der Verkäufer ja, aber darauf müsse ich warten. Dann, er könne das bestellen, aber könne nicht sagen, wann das geliefert wird. Ich habe mich dann hingesetzt und habe an den Direktor, einen Herrn Biermann, damals VEP Karl Zeiss Jena, einen Brief geschrieben. Der endete in dem Satz, wie er mir helfen kann, da ich doch in die Sterne schauen möchte. Und dann bekam ich einige Zeit später, nicht zu früh, einen Brief vom Direktor der optischen Werke, einen Herrn Truls Spangenberg, der mir angeboten hat, das kleinste astronomische Fernrohr, das die DDR produziert hat, für Schulen und so weiter, zu kaufen. Da war fertig, ne? So, wir hatten ein Trabikombi, ich bin dann runtergefahren, wir hatten einen Termin vereinbart, dann haben wir uns getroffen. Und er hat dann, die Formularien waren dann so, er hat dieses Fernrohr dann angewiesen an den Carl Zeiss Laden in Jena. Dann haben wir das Gerät geholt, eine lange Kiste mit dem großen Fernrohr. Und bei der Verabschiedung griff er in die Tasche links und holte ein kleines Okular raus. 46-fache Vergrößerung für das Einauge. Als Zugabe. Und da das große Gerät nicht aufgebaut werden konnte, von mir privat, kam dann Ende August 1989 der Direktor der optischen Werke, wie gesagt, der Herr Truls Spangenberg mit seiner Gattin, und der Direktor der mechanischen Werke, Name vergessen, mit Gattin zu uns raus. In Güstrow rief man sich schon auf dem Bahnhof zu, tschüss, Wiedersehen in Prag, Wiedersehen in Warschau. Und die bauten dann, die beiden Männer, dieses Fernrohr auf.
2: Otto, was meinst du? Wollen wir Thorsten mal testen? Astronomiekenntnisse? Ich glaube, so ein Schweriner weiß bestimmt sehr Bescheid. Ich war nämlich in meinem ersten Leben manchmal Lehrer gewesen, und da musste man ja alles Mögliche unterrichten, wenn Bedarf war. Und ja, ich habe auch mal Astronomie unterrichtet. Hat mir viel Spaß gemacht. Und da habe ich auch ein paar Fernrohre für die Schule gekauft und dergleichen. Und da gab es so einen Spruch, wie man letztendlich sich die Planeten merken kann und in welcher Reihenfolge.
1: Ach so, den kenne ich nicht, den kennt meine Frau.
2: Ja, aber jetzt fragen wir Thorsten mal. Thorsten, kennst du den?
0: Den kenne ich nicht, aber den kennt seine Frau.
1: Ja.
2: Tessi, kennst du den?
3: Ja.
2: Aber mein Vater.
1: Ja, genau, mein Vater.
2: Der ist das. Erklärt mir jeden Sonntag und so weiter und so weiter. Na gut.
0: Jetzt hast du es aber gezeigt, Lutz.
2: Aber wie?
1: Okay.
2: Das schneiden wir nachher raus.
1: Das ist doch gut.
0: Das scheint ja nicht raus, das glaube ich nicht.
1: Ja.
2: Du kennst jemanden, dessen Frau den Spruch kennt?
0: Ja, und Otto auch.
1: Ja.
0: Das ist also
1: ja.
0: Man kann das gut. Aber das Fernrohr, damit guckst du heute noch in die Sterne, ja?
1: Nee, leider nicht. Das Fernrohr, ich habe dann ein Grundstück gekauft, wo ich das Fernrohr, der Sockel steht, aber ich kann es nicht aussetzen, weil der Winkel zu klein ist. Ich brauche praktisch das ganze Feld, wo ich praktisch den ganzen Himmel habe. Das habe ich im Moment nicht. Ich überlege, was ich damit mache. Ich muss es irgendwie verkaufen, glaube ich. Verkaufen oder verschenken oder wie auch immer. An jemanden, der den ganzen Himmel hat.
2: Weiß ich nicht. Schwerin, glaube ich, nicht so einfach.
0: Nur bei dir. Nee, also ich bin da raus. Ich kenne auch den Spruch nicht.
1: Ja.
2: Aber mal was anderes jetzt. Deine Werkgruppe über das Unterwegssein umfasst rund 100 Tafeln.
1: Zu kurz
2: gegriffen,
1: mehr.
2: Mehr. Ungefähr? Wie viel sind das?
1: Also ich denke mal an die 200.
2: Und diese Werkgruppe wächst ja immer weiter dabei.
1: Nicht mehr so schnell wie früher, aber nach und nach würde ich Dinge, die ich jetzt mache, einordnen in diese Reihe.
2: Und ich stelle mir so vor, du beobachtest und hast eine Inspiration und daraus entsteht dann Kunst. Oder wie läuft das Ganze ab?
1: Ich habe eine Form gesucht für meine Reisetätigkeit nach 1990. Ne? Und die Hauptrichtung hat sich dann in Richtung Südosteuropa entwickelt, Portugal, Spanien dann auch. Und ich war dann mehrere Monate teils unterwegs dann auch. Und man fährt ja, wenn man mit dem Wagen fährt, circa an 400 Millionen Menschen vorüber. Und ich sagte, ich mache keine Miezekatzen und Blumentöpfe. Ich male Figuren, ich male Menschen, ich male das, was uns ausmacht. Und habe eine Form gesucht und bin dann auf diese statuarische Reihung von Menschen gekommen, die in etwa die Zahl erreichen. Und wenn man jetzt eine Ausstellung hat, wie 2024, 2025 im Fritz-Reuter-Literaturmuseum, wenn dann die Blätter dicht an dicht hängen, aufgrund der optischen Wirkung von Farbe beginnen die zu wandern. Das war's, das ist es. Ne? Mhm. Also dann ist dann die Bewegung da. Ja, so kann man vielleicht sagen, das ist dann Bewegung. Ne?
2: Und suchst du mehr das Fremde in den Ländern, die du bereist, oder suchst du mehr das Vertraute zwischen den Menschen der verschiedenen Länder?
1: Ich suche in der Fremde das, was ich bin, und sehe natürlich auch die Fremde. Ne? Das in allererster Linie. Also das ist das, was mich treibt. Ne? Ich weiß nicht warum, aber wie Montaigne sagte, ich liebe nicht das Sein, ich liebe das Unterwegssein. Mhm. Also sinngemäß. Ne?
0: Und die Bilder sind ja immer sehr farbig, also nicht immer, aber es sind ja auch farbige Bilder. Ja. Und sozusagen verändern sich die Farben mit den Ländern, in denen du unterwegs bist.
1: Ich war dabei, als der Euro eingeführt worden ist. Ich habe Leute erlebt auf der Fahrt dort runter, in Belgien, in Frankreich, die haben geweint wie die Kinder, in Spanien, in Frankreich. Die waren ganz außer sich. Jetzt sind wir eins, wir haben das eine Geld. Das war unglaublich, ich kriege eine Gänsehaut jetzt. Ne? Jetzt weiß ich, es ist alles weg, aber es war der Moment, und ich sehe sozusagen nicht jetzt die einzelnen Nationen, sondern uns als Gattung, ne, die Erde bevölkern dann auch. Ne? Das ist es eigentlich. Ne?
0: Da würde ich gerne zu Fragen Zeiten dann
1: zeigen. Also nochmal, jetzt, ja. Es gibt also nicht diese farbigen Zuordnungen ländermäßig. Also das sage ich mal so, obwohl ich der denkende Maler bin, da bin ich Bauchmaler. Ne? Wenn ich arbeite, arbeite ich. Da vergesse ich alles und da greife ich in die Töpfe und dann kommt die Farbe drauf, wie sie kommt.

0: 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Otto, du hast besondere Projekte in den letzten Jahren und ich weiß, eine machst du vielleicht noch, du gestaltest Trauerhallen, unter anderem in deinem Dorf Neuenhagen, aber auch in anderen Dörfern. Ich weiß gar nicht, wie viel das jetzt schon sind. Und wie kam es zu der Idee und wie stimmst du das auf die Funktion ab? Also das ist ja nochmal eine andere Gestaltung. Ich weiß auch, dass du sie unterschiedlich gestaltest, also sozusagen beim Eingang und beim Ausgang. Aber wie kam es eigentlich zu der Idee? Oder erzähl mal ein bisschen was da.
1: Ja, nochmal kurz zurück. Ich hatte ja gesagt, dass ich von der ägyptischen Grab- und Wandmalerei komme und unser Grundstück grenzt an einen Friedhof in Neuenhagen. Und die Leichenhalle, auch Trauerhalle genannt, war heruntergewirtschaftet, kaum noch betretbar. Und eines Tages sah ich da Leute drin, die das Ding sanierten. Und dann, was denkt man als Maler, was denke ich? Bin darüber, habe gesagt, ich habe eine Idee. Wie wäre es mit einer Ausmalung? Der Bürgermeister hat gesagt, klar. Am nächsten Tag haben wir ein paar Leute dazu geholt, deren Angehörige auf dem Friedhof liegen. Ich hatte über Nacht eine Skizze gemacht, eine Woche später habe ich gearbeitet. In dieser Trauerhalle, die erste, 2016, 10 Jahre her. Nachdem die dann fertig war, gehe ich spazieren, jeden Tag gehe ich spazieren, meine 5-6 Kilometer, über einen Schlorfschen Berg, kommt mir ein Trecker entgegen, steigt einer aus, sagt, guten Tag, Herr Sander, Sie kennen mich nicht, aber ich kenne Sie. Wir haben auch eine Trauerhalle in Philippshof. Würden Sie die ausmalen? Klar, habe ich gesagt, male ich die aus. Ne? Genau, dann kam der Norddeutsche Rundfunk, TV, hat ein Interview gemacht dann auch. Und ich bin gefragt worden, würden Sie auch noch eine dritte Trauerhalle machen? Da habe ich gesagt, ey, unser Bürgermeister hat schon mit den Augen gerollt. Ne? Er wollte das allein für sich reklamieren alles. Da habe ich gesagt, ja, na klar. Ne? Und am nächsten Morgen klingelt das Telefon, ruft ein Bürgermeister aus Rogetz an bei Malchow. Gestern Abend haben Sie gesagt, Sie machen noch eine, machen Sie unsere. Und so ging es dann weiter. Jetzt sind es 6 Trauerhallen.
2: Und wenn ich mal nachfragen
1: und darf. Eine 7. ist in Arbeit. Ja. Auch wieder so.
2: Okay. Userin ist auch mit dabei, ne?
1: Userin, ja. Und in Zwenzow, das ist alles ja. Amt Neustrelitz.
2: Ja.
1: Zwenzow, Groß Quassow, eine sehr schöne Trauerhalle. Mhm. Und eine Trauerhalle in Userin.
2: Ja, und da ist es ja so, dass die Figuren, die Trauernden zunächst relativ farblos einziehen und dann aber farbig herauskommen aus der Trauerhalle. Und da ist meine Frage dazu, obwohl man vielleicht nicht fragen muss, aber da steckt eine versteckte Botschaft drin. Ne? Welche Botschaft willst du damit vermitteln?
1: Das ist der Zug wieder, das ist dieses Unterwegssein, dieses Wandern. Ne? So, man geht hinein, sozusagen mit diesem Schmerz, da gibt es der aufgebahrte, der Mensch, der nicht mehr lebt, dann der Moment des Verhaltens, die Stirnwand, es gibt ein besonderes Bild an der Stirnwand und dann geht dieser Zug wieder heraus. Die Eingangstür ist die Ausgangstür. Das ist das Bild. Das Bild, was man von der gegenüberliegenden Stirnwand nach draußen sieht, das ist die Welt. Wir gehen wieder in die Welt. Ne? Man muss diese Malerei nicht wahrnehmen. Man kann sie wahrnehmen. Mhm. Sie ist auf alle Fälle etwas, was in der Tradition der Menschwerdung steht. Von Anbeginn. Ne? Es hat eine Zeit gegeben, in der Protestanten meinten, sie müssten das alles rausräumen. Ne? Man solle sich nur sozusagen auf das sozusagen beschränken, was sozusagen den Glauben ausmacht, ohne Einflüsse von außen. Okay.
2: Ja. Und kommt diese Welt mit der Gestaltung deiner Trauerhallen dort klar? Also es gibt Zustimmung auf jeden Fall. Du hast gesagt, verschiedene Leute haben dich angesprochen, aber gibt es auch Widersprüche oder gibt es auch Leute, die sagen, nee, das gefällt mir überhaupt nicht?
1: Also ich habe Leute kommen und gehen sehen und ich hatte niemals sozusagen, also genau dieses Erlebnis, dass mir jemand offen ins Gesicht gesagt hat oder in die Ohren, das ist Kacke, was du da machst, das ist Mist und so weiter. Ne? Es war niemals der Fall und wir hatten im letzten Jahr in Userin, hat der Bürgermeister angeregt, zum Volkstrauertag einen Tag der offenen Trauerhallen, also für die Gemeinde die Trauerhallen. Ja, wir rechneten nicht mit so einem großen Zulauf, der es dann war auch, ne? Also das Interesse. Und eine kleine Geschichte vielleicht noch, wo ich dachte, naja, jetzt kriegst du deine Abfuhr. Ne? Es kommen ja manchmal Leute, die gehen an einen vorbei ohne Gruß, dann auch Neuenhagen, ich arbeite. läuft eine Frau vorbei, dachte ich, jetzt ist es soweit. Ne? Kommt die Frau zurück, stellt sich dann in die Tür, ich gerade unten mit dem Pinsel, fragt sie, mir zeigt mit dem Finger auf die Wand, hat er das gemacht? Habe ich gesagt, ja. So, und dann sagt sie, hat er gut gemacht, dreht sich um und geht.
0: Ja, Mecklenburg. Aber lass mich doch noch mal das aufgreifen. Gibt es Farben, die trösten? Welche Farben benutzt du vielleicht gar nicht? Und jetzt kommt es mit dem hast du gut gemacht, wie viel Mitsprache gibt es dann oder Reinsprache gibt es dann von außen? Oder bist du da ganz autark? Also wenn jetzt die Frau sagt, das ist schlecht gemacht, ich hätte es gern anders.
1: Gut, also wenn die Frau sagt, meine Frau sagt das. Das geht hier rein und da raus. Manchmal richte ich mich danach. Ne? Es gibt ja auch eine Theorie, wie Farben auf Menschen wirken. Ne? Die Romantik bevorzugte die blaue Blume, die man sich auch heute noch schenkt. Ne? Wenn man in ganz besonderen Situationen kommt, dann wählt man diese blauen Blumen. Alle Blumen haben ihre Bedeutung, alle Farben haben ihre Bedeutung. Ich nehme die intuitiv auf. Ne? Ich weiß nicht, was in mir drin ist, aber so ist dann mein Ausdruck.
0: Und nochmal die Mitsprache. Also wenn es so ein Bürgermeister sagt, ja. Ich male es aus, aber so ein Bürgermeister ist ja kein Künstler. Lässt er dich frei arbeiten?
1: Der Bürgermeister lässt mich frei arbeiten. Der Bürgermeister, ich frage dann immer, was speziell ist an dieser Gemeinde. Ne? Mhm. Zum Beispiel in Groß-Quassow ist es der Storch. Dann kriegt der Bürgermeister seinen Storch. Ne? In Svenzow war es die letzte Wolfsfalle in Mecklenburg. Dann kriegt er eben die Wolfsfalle. Also diese kleine Zugabe, die gibt es immer.
2: Dann auch, du, ne? Ich überlege gerade jetzt mal, wenn du das in Stammhagen machen würdest, was dann unser Bürgermeister wohl sagen würde, was er haben will.
1: Ja, was will er denn haben?
2: Keine Ahnung, weiß ich nicht.
1: Das fragen wir mal. Ja. Wenn er eine Trauerhalle dann zur Verfügung stellt, ja.
0: Ja, das kannst du heute Abend dann gleich mal befragen.
2: Ja. Aber lieber Otto, lieber Thorsten, wir müssen ein bisschen auf die Zeit achten dabei.

0: wenn er schon mal wählt, dass du 2024 in Stappenhagen eine Ausstellung hattest.
1: Ne? Ja.
0: 2024.
1: Ja.
0: Und meine Frage geht einfach in Richtung dessen, was eventuell dich, Otto Sander Tischbein, mit Fritz Reuter verbindet. Denn du bist ja aus Sachsen, Anhalt.
1: Askania. Fritz Reuter, ich sage jetzt mal Doppelpunkt, Anführungsstriche unten so, den muss ich noch entdecken. Fritz Reuter steckt insofern in mir, da ich diese Sprache, die er dann verschriftlicht hat, zum ersten Mal gehört habe, als ich die erste Fahrt von Teterow nach Neubrandenburg hatte zum Verband. Da stiegen in Malchin Leute zu, deren Sprache ich nicht verstand. Das ist bis heute so geblieben, das Interesse und das Geheimnisvolle. Und dann kam die Einladung. Ich kannte das Fritz Reuter Literaturmuseum. Und dieser Satz, den er gesagt hat, dass Staffenhagen eine offene Stadt ist, mit vier Toren, von denen aus man in alle Welt kann. Paris, St. Petersburg, Berlin und, genau, das war's dann. Das war der Anlass und da passte dann die Serie. Welche Stadt fehlt?
2: Nee, fehlt keine Stadt.
0: Ich habe überlegt, ob eine fehlt.
2: Ja, aber fehlt keine. Aber man kann trotzdem in alle Städte. Also auch die, ja. Du kannst auch jenseits. Nach St. Petersburg ist vielleicht jetzt ein bisschen schwierig, aber
0: du man könntest könnte nach Neuenhagen auf jeden Fall.
2: Ja, Brüssel, ja, Neuenhagen zum Beispiel. Und das bringt mich auch zu einer Frage. Du lebst und arbeitest ja in Neuenhagen. Ja. Das ist ja keine Kunstmetropole aus unserer Sicht. Vielleicht ist es eine Kunstmetropole. Aber was macht das aus? Was macht den dörflichen Charme aus gegenüber von diesen Kunstmetropolen Berlin und was auch immer?
1: Ja, ich kann jetzt die große Attitüde loslassen. Ich komme vom Dorf und ende im Dorf. Ne? Vielleicht ist es so. Das ist auch ganz richtig so. Ne? So, ich habe meine Kindheit auf dem Dorf verlebt. Habe große Städte kennengelernt. Auch habe große Weltstädte kennengelernt eben auch. Und Neuenhagen ist für mich, wenn ich dort, das ist Heimat, das, ne? Steckt ja auch drin, das AT, Altentreptow, ne? Heimat, AT. Also dort bin ich zu Hause. Woher kommen wir, wohin gehen wir? Novalis, immer nach Hause. Das ist für mich dieser Ort. Neuenhagen.
2: Das ist eine schöne Liebeserklärung an den Ort Neuenhagen.
1: Ja,
2: und
1: ja.
2: Wenn das so ist, dann fehlt dir auch nichts.
1: Dann, also, mir fehlt auch nichts. Ne?
0: Oder können wir mal nachfragen?
1: Wenn ich zum Beispiel jetzt, ich habe 10 Jahre in Berlin gelebt, wenn ich jetzt nach Berlin komme, dann kriege ich die Krise. Ne? Auf dem Alex eine mobile Polizeistation, die Innenstadt verdreckt und verkommen. Ne?
0: Ich muss mal nachfragen, du hast jetzt mehrfach die Romantik erwähnt, die blaue Blume, jetzt Novalis, hast du zur Romantik einen besonderen Bezug?
1: Ja, der Kollege Friedrich von Hardenberg ist in einem Nachbardorf in Widerstedt geboren, dann auch. Und das war immer so auch ein Ort für die Klasse, mal dorthin zu fahren. Ne? Das ist, wir sind gerade auf der Rückreise von Weimar wieder vorbei an Widerstedt. Ne? Und dann mal die Großen und der Novalis ist der etwas kleinere. Versteckt auch in einem Dorf. Ne?
2: Genau, und da steht kurz vor der Abfahrt zum Novalis-Schloss. Ja? Da bin ich jetzt auch gerade vorbeigefahren.
1: Ja, und dachte, Weimar, ja.
2: Da würde ich gerne mal abbiegen, aber wir haben es nicht gemacht.
1: Wir haben es auch nicht gemacht. Man will dann schnell weiter auf die A14 in genau. Richtung Norden
2: richtig.
1: Und bei Burg auf die Landstraße und dann ab in den...
2: Genau, so war das. Ist mir gerade so gegangen.
0: Ich wollte nur noch nachfragen. Einmal darf ich noch, Thorsten.
2: Ja.
0: Du hast vorhin erwähnt, dass du den Bezug zum Niederdeutschen noch nicht so richtig geschafft hast dabei. Dürfen wir dich einladen zu den nächsten Reuter-Festspielen 2027? Und zwar zu unserem großen Theaterprojekt Ute Franzhusen, Teil 3. Thorsten hat nämlich das System der neuen Reuter-Rezeption entwickelt.
1: Mhm.
0: Und das spiegelt sich dort wieder. Mhm. Wir haben eine niederdeutsche Klammer, also eine Dame, die erzählt praktisch, und dazu spielen wir aber auf Hochdeutsch, aha, sodass jeder Mann dann auch begreift, was eigentlich Reuter dort aufgeschrieben hat oder geschrieben hat, um letztendlich auch die Botschaft von Reuter zu verbreiten, ohne dass man die Sprache kennen muss. Dazu würde ich
1: das
0: uns
1: ja
0: sehr
1: gut,
0: gerne
1: ja.
0: einladen wollen. Und wir würden uns freuen, wenn du mit dabei wärst.
1: Ja, okay, gut. Ich sage mal zu, Doppelpunkt.
0: Dankeschön.
1: Ausrufezeichen.
2: Ja. Jetzt weiß ich gar nicht, was ich sagen soll, weil Lutz lädt jeden ein, der hier in der
1: Heute-Show zu Gast ist.
2: Und schreibt jedem einen Text dazu, also abgestimmt natürlich auf den Einzelnen, was auch wunderbar ist.
0: Kannst mitspielen.
2: Weil das sozusagen ja auch ein partizipativer Ansatz ist, um das einfach nochmal zu erklären. Mhm. Alle sollen teilhaben und alle sollen sich sozusagen so auch den Werken nähern. Also du hast die einmalige Chance dabei, dir die Werke spielerisch zu erschließen. Das ist, und Reuter spielerisch zu erfahren. Und das, finde ich, ist wirklich viel besser, als wenn man, oder ich finde es viel besser, als wenn man jetzt sozusagen nur auf dem Sofa sitzt und das Buch liest oder das Werk liest, weil man auch die unmittelbare Rückkopplung zum Publikum hat. Das ist in der Malerei sicherlich anders, aber du hast das Unmittelbare. Und das, was man da in Staffenhagen erlebt, ist so großartig, weil es oftmals nicht mal mehr eine Distanz zu den Figuren gibt. Das heißt, das ist Reuter unmittelbar, man sieht, wie das funktioniert und wie nachhaltig das auch ist. Und insofern kann ich die Einladung auch nur untermauern.
0: Okay. Letzter Satz dazu. Der dritte Teil endet mit einer großen Hochzeit. Und vielleicht ist es möglich, dass an dieser Stelle während dieser Hochzeit in irgendeiner Weise ein Künstler, ein Grafiker, ein Maler zum Beispiel auftritt.
2: Ja, unbedingt. Oder? Du spielst dich selber, aber du kannst auch was ganz anderes machen.
1: Ja, okay. Wir müssen das noch genau.
2: Genau.
1: Es ist nicht so, ich habe viel Zeit, aber
0: ja, nee.
1: Nicht immer.
0: Wir machen manchmal auch ein bisschen Spaß. Von den Thorsten ist so ein Spaß.
1: Ja,
2: ich bin total.
1: Nee, ich verstehe das. Kann sein, dass ich gerade in der Trauerhalle sitze oder ich habe einen neuen Auftrag an der Wand zu machen für das Archiv für Bildende Kunst in Neubrandenburg und die Musikschule. Die haben ein neues Haus bezogen und den Eingangsbereich. Das ist jetzt erstmal in der Genehmigungsphase. Wenn das soweit ist, muss ich das ja im Sommerhalbjahr machen. Ne?
2: So lange wird die Genehmigungsphase noch nicht durch sein. Dann wird sie noch nicht durch sein. Genehmigungsphase, weißt du.
1: Lange.
2: Das ist
1: wieder ein Thema, ja.
2: Otto, unser Jahresmotto lautet: Wir haben euch gesehen. Was heißt gutes Sehen für einen Maler? Genau hinschauen, weglassen, zweifeln oder dem Gesehenen eine eigene Wahrheit mitgeben oder. Wie siehst du das aus deiner Erfahrung heraus?
1: Ja, genau. Da trifft sich, es heißt ja bildende Kunst. Das hat was mit Sehen zu tun. Ich sehe viele Dinge, dann schreibe ich viele Dinge sofort auf, um sie erinnern zu können. Und schreibe auch Texte und füge dann kleine Unwahrheiten, Gemeinheiten und andere Dinge hinzu, die einen Zeitbezug haben. Und das fließt natürlich in die Arbeit eben auch ein, in meine eigentliche Arbeit, den Arbeiten auf Papier, ne? Dann auch mit Farbe dann auch. Ne? Das ist ganz, ganz, ganz wichtig. Das ist ein Mittel auch. Ne?
0: Ich denke gerade an das Sehen. Hast du mal darüber nachgedacht, auch mit der Kamera irgendwas zu sehen, was Besonderes?
1: Ich nipse, ich fotografiere natürlich auch viel zu viel, wie ich auch viel zu viel arbeite. Manches bleibt hängen, das hole ich mir raus, ne? Dann auch, das sehe ich dann. Zum Beispiel waren wir jetzt in Weimar, ne? Also zwischen der Anna-Amalia-Bibliothek und dem Studienzentrum ist ein großer Platz. Was ich nicht wusste, ist, unter dem großen Platz ist eine Bibliothek installiert, unterirdisch, mit vielen hunderttausend Büchern. Der Platz oben drüber heißt Platz der Demokratie. Gegenüber ist das Konservatorium und die Einfahrt.

0: kompliziert. Volle Konzentration, Thorsten.
1: So.
0: Otto. Erste Frage. Bleistift oder Pinsel?
1: Pinsel.
2: Papier oder Leinwand?
1: Papier.
0: Atelier oder unterwegs?
1: Unterwegs.
2: Schwarz oder Farbe?
1: Schwarz.
0: Handgeschriebener Brief oder E-Mail?
1: Hand.
2: Goethe Tischbein oder Fritz Reuter? Jetzt nichts Falsches sagen.
1: Ich bin Zwilling, ich sage beides.
0: Welches Geräusch gehört für dich ins Atelier?
1: Keins.
2: Und zu guter Letzt, was möchtest du noch unbedingt malen?
1: Auf diese Frage gibt es keine Antwort.
2: Otto, unsere Gäste bitten wir um einen Satz, ein Zitat oder ein Motto, das sie durch schwierige Zeiten trägt. Welches wäre denn das von dir?
1: Gut zuhören. Sokrates. Man stirbt nicht, weil man krank war, sondern weil man gelebt hat. Auch Antwort auf die letzte Kurzfrage.
2: Ja.
0: Okay, darüber werde ich zu Hause noch ein bisschen nachdenken, insgesamt. Ansonsten war das unsere Fritz-Reuter-Show.
2: Noch nicht ganz, du musst noch mal am Schlusswort fragen.
1: Jetzt wird es schwierig.
0: Du musst doch nichts sagen.
2: Das ist aber auch ein schönes Schlusswort. Jetzt wird es schwierig, das finde ich wunderbar.
0: Das ist ein Thema für die nächste Sendung, wie die wir gerade gesehen haben in Brandenburg.
1: Das ist doch wunderbar.
0: Jetzt wird es schwierig.
1: Das ist doch wunderbar. Ja, ja.
2: Herzlichen Dank, Otto Sander Tischbein, für deine Bilder im Kopf und das offene, tolle Gespräch. Ich hätte stundenlang so weitermachen können.
0: Auch ich bedanke mich. Das war die Fritz-Reuter-Show. Heute mit Otto Sander Tischbein. Hinweise zur nächsten Sendung und zu aktuellen Veranstaltungen findet ihr auf der Website des Fritz-Reuter-Literaturmuseums zu Staffenhagen.
2: Wir kommen wieder mit einem weiteren interessanten Gast. Die Fritz-Reuter-Show sagt für heute Tschüss und auf Wiederhören.
0: Und wie immer in diesem Jahr, vergesst nicht, wir haben euch gesehen.
2: Und vergesst bitte nie, Frieden mögt wie Sinn.

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0: und schließlich kommt Regen. Die Temperaturen sinken auf 9 bis 13 Grad. Und der Donnerstag wird dann deutlich ungemütlicher. Erst einmal ist es bedeckt und regnerisch. Ab dem Nachmittag lässt der Regen von Westen her langsam nach und die Wolken lockern auf. Einzelne Schauer sind aber noch drin. Vereinzelt kann es auch mal donnern. Mit 15 bis 18 Grad bleibt es relativ mild. Dazu legt der Wind ordentlich zu und dreht im Tagesverlauf auf West bis Nordwest. Vor allem am Nachmittag sind kräftige Böen möglich. An der Ostseeküste wird es noch windiger, dort sind teils stürmische Böen unterwegs. Und in der Nacht zum Freitag lockert es zwischenzeitlich wieder auf. An der Küste können allerdings noch einzelne Schauer durchziehen, die es vereinzelt auch bis ins Binnenland schaffen. Mit 7 bis 9 Grad wird es deutlich frischer, der Wind bis Nordwestwind bleibt kräftig, an der Ostsee teilweise sogar stürmisch. Und am Freitag ziehen von Westen her wieder zunehmend Wolken auf. Anfangs kann es dabei sogar noch den ein oder anderen Schauer geben, allerdings kommt später dann gleich der neue Regen auf. Die Temperaturen schaffen nur noch 12 bis 15 Grad. Der Wind bleibt zunächst mäßig bis frisch aus West und dreht später auf Südwest. An der Küste wird es zeitweise noch ordentlich windig. Kurz gesagt, heute noch freundlich und angenehm warm, Donnerstag dann Regen, Wind und deutlich wechselhafter und am Freitag wird es kühler und wieder nasser. Der Herbst steht also in den Startlöchern. Und der Blick aufs Programm für Donnerstag, den 8. Oktober 2026. 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

0: Ja, das ist aber eine alte Idee. Ich hatte schon immer mal so den Traum oder die Idee, mal ein Album zu machen mit verschiedenen Künstlern, wo so Shanties und Küstenrocklieder etwas punkiger, etwas rockiger daherkommen. Und das war so ein Traum von mir, den habe ich mir jetzt erfüllt. Jetzt haben wir eine CD rausgebracht, die heißt Shanty and Roll und vereint 20 richtig schöne maritime Rocksongs zu einem Ganzen.
1: Was heißt denn, ich habe mir das sozusagen immer gewünscht und jetzt vollendet? Was steht dahinter? Ich meine, alleine können Sie ja die CD nicht machen. Da haben ja viele mitgewirkt. Leute aus Warnemünde und Umgebung, die von der Seele, die da drin ist in der CD, alle selbst auch profitieren und respektive sie repräsentieren.
0: Ja, das sind alles Leute, die selbst im Grunde von der Küste stammen, entweder hier mal geboren sind oder hier noch heute leben oder gelebt haben und die irgendwie in Beziehung natürlich zum Meer, zur See, zur Seefahrt haben. Und die habe ich gebeten, einfach mal einen Song zu machen, der mit dem Thema zu tun hat. Verschiedene Ebenen, können wir nachher vielleicht noch drauf kommen, inhaltlich, die da abgedeckt werden. Es war halt ein Traum von mir und ich hatte das immer so im Hinterkopf, mal sowas zu machen. Ich bin so ein Fan von Achim Reichel gewesen, aber Achim Reichel war mir irgendwie noch nicht rockig genug. Das war auch cool, was er gemacht hat, fand ich, diese Balladen in 70er, 80er Jahren. Hat ja alte Seeballaden, alte See Lieder so verrockt, aber das war mir noch nicht rockig genug. Ich wollte das noch ein bisschen rockiger machen und noch ein bisschen, vielleicht sogar ein bisschen punkig auch machen. Und da gibt es ja eine Reihe von Bands, die sowas schon mal gemacht haben, also ein oder zwei Titel. Und die habe ich gefragt, ob ich den Titel mit draufnehmen kann. Zum Beispiel Dritte Wahl, ja, eine der bekanntesten und bedeutendsten deutschen Punkbands. Die haben mehrere Titel gemacht, die hier an der Küste spielen, weil die Jungs ja selber von der Küste kommen ursprünglich.

0: Und eben Bad Penny beispielsweise, der Ola lebt ja auch hier in Börgeende, also in der Nähe, die leben ja alle irgendwie am Wasser hier, Olaf Hoberland von Spill. Und die haben dann alle jeweils einen Song beigesteuert, dass wir so ein richtiges, schönes, maritimes Album mit Shanties, aber Rock-Shanties eben. Ne? Das geht alles richtig rockig zur Sache, ein paar Balladen, auch aber Balladen, richtige Balladen eigentlich nicht. Voraussetzung war schon, dass es richtig rockig ist.
1: Welchen Song mögst du am liebsten?
0: Das ist immer so eine schwierige Geschichte. Aber was mir eben sehr gut gefällt, ist beispielsweise ein Song, der ist schon etwas älter. Der ist von Spill, der heißt Das Geisterschiff. Den haben wir mal vor zig Jahren gemacht. Und das ist so ein richtiger Rocksong über so ein Geisterschiff eben. So ein Schiff, das irgendwo rumtreibt auf See. Und ist auch ein bisschen so mit einem philosophischen Ansatz. Das ist ein Bild natürlich auch für bestimmte Dinge.

0: auf das Riff.
1: Mir scheint in der letzten Zeit, und das muss was mit den Zeiten, in denen wir uns gerade befinden, zu tun haben, gibt es so eine Art Renaissance im Sinne der maritimen Musikkunst, gerade hier in Warnemünde an der Ostsee und überhaupt an den ganzen Küsten, sowohl drüben als auch hier. Und in der Vergangenheit entdeckt man mehr, was gut war, als in der Gegenwart und erst recht in der Zukunft.
2: Naja, das weiß ich nicht, ob das so weit schon geht. Also ich glaube einfach, es liegt daran, dass Rockmusik immer irgendwie was ist, was auch regional bezogen ist. Das war immer so, Rock'n'Roll, nimm Rock'n'Roll, der in Amerika ja im Grunde erfunden wurde, wenn du so willst, ne, Beatmusik in England, Deutschrock, Krautrock, wie man so sagt, in Deutschland. Das ist schon so, dass es immer auch einen regionalen Bezug gehabt hat. Und wir hier im Norden ist natürlich klar, dass wir versuchen wollen, wenn wir Musik machen, ich schreibe ja selber Texte auch, und die Musiker machen eben die Musik, die schon dann auch einen Bezug zu ihrer Heimat, klingt jetzt ein bisschen hochtrabend, Heimat, aber ist es ja letztendlich, dass ein Bezug da ist. Und das ist für uns wichtig, ne, dass wir leben hier im Norden, und dann wollen wir eben auch Songs machen, die hier im Norden behaftet sind. Und die Werte, die da drin eine Rolle spielen, beispielsweise bei Seefahrern und bei vielen anderen, das sind ja keine schlechten, sag ich mal, ne, im Vergleich zu vielen anderen, die heute propagiert werden. Seenotrettung beispielsweise, das sind für mich so die richtigen Helden. Ne? Wenn ich von Helden im Tum immer höre, so mit Kriege und mit Krieg zu tun hat, mit Militär, da bin ich immer etwas skeptisch, aber das waren die richtigen Helden, beispielsweise Stefan Janssen hier in Warnemünde, der Lotsenkommandeur, der eben insgesamt wohl fast 100 Leuten das Leben gerettet hat auf See. Ne? Das sind für mich Helden, und das wollen wir auch ein bisschen mit einbeziehen in unsere CD, aber es geht eben auch um Spaß, um Sonne, Sommer, Meer, Wasser, Ostsee, Baden und so weiter.

Und was ich auch sehr gut finde, es gibt einen Song von einer Gruppe aus den westlichen Bundesländern. Den Song, den finde ich also absolut stark. Der beschreibt eine Schiffskatastrophe von 1951. Da ist ein Kohleschiff gesunken hinter Kiel, in der Kieler Bucht. Und da sind, glaube ich, alle bei draufgegangen, alle Seemänner. Und die beschreiben dieses Schiffsunglück meiner Meinung nach sehr, sehr gut. Rockig auch, aber auch sehr emotional. Ist ein ganz toller Song, finde ich. Also den man sich unbedingt mal in Ruhe vielleicht anhören sollte.

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0: Und dann natürlich darf nicht fehlen Aloha hier in einer tollen Version, wo Olaf von Sander und Bad Penny gemeinsam mit mehreren Shanty-Chören den Song eingesungen haben.
1: Den werden wir ganz zum Schluss präsentieren für unsere Zuhörer.

Und der Blick aufs Wetter. Der Tag startet noch recht wolkig, aber im Laufe des Tages lässt sich die Sonne immer öfter blicken. Zum Abend wird es sogar ziemlich freundlich und die Wolken machen weitgehend Platz. Regen ist nicht zu erwarten. Dazu angenehme 17 bis 21 Grad und ein eher schwacher Wind aus östlichen Richtungen.

0: Vor allem am Nachmittag sind kräftige Böen möglich. An der Ostseeküste wird es noch windiger, dort sind teils stürmische Böen unterwegs. Und in der Nacht zum Freitag lockert es zwischenzeitlich wieder auf. An der Küste können allerdings noch einzelne Schauer durchziehen, die es vereinzelt auch bis ins Binnenland schaffen. Mit 7 bis 9 Grad wird es deutlich frischer, der Wind bis Nordwestwind bleibt kräftig, an der Ostsee teilweise sogar stürmisch. Und am Freitag ziehen von Westen her wieder zunehmend Wolken auf. Anfangs kann es dabei sogar noch den ein oder anderen Schauer geben, allerdings kommt später dann gleich der neue Regen auf. Die Temperaturen schaffen nur noch 12 bis 15 Grad. Der Wind bleibt zunächst mäßig bis frisch aus West und dreht später auf Südwest. An der Küste wird es zeitweise noch ordentlich windig. Kurz gesagt, heute noch freundlich und angenehm warm, Donnerstag dann Regen, Wind und deutlich wechselhafter und am Freitag wird es kühler und wieder nasser. Der Herbst steht also in den Startlöchern. 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

0: So schnell kann die Zeit vergehen. 2 Wochen rum und hier ist sie dann wieder, die neue Ausgabe der Selber-Schuld-Show.
1: Was machen wir da so?
0: Wir machen da gar nichts und vielleicht hast du ja ein bisschen was gelernt in Leipzig bei deiner Strafversetzung.
1: Was soll ich da gelernt haben?
0: Was für eine Frage, Mausi. Den Mund zu halten, denn für die Sendung ist verantwortlich Jörg Schulz.

Als erstes gibt es heute erstmal ein großes Danke für die vielen Aufrufe, auch in der Mediathek, die Sendung von mir nachzuhören. Nun hatten wir zwei Sendungen mit eigenen Songs bzw. eigenen Remixen. Als letzte Sendung in Erinnerung schwelgen mit dem Ostkult. Und heute geht es um ein persönliches Gedenken an einen Freund und DJ-Kollegen, der einfach jetzt zu schnell, zu früh, zu jung gegangen ist. Darum widme ich heute diese Sendung Andreas Groß. Er liebte die Musik so wie ich und darum jetzt 60 Minuten voller Erinnerung.

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Das war sie dann auch schon, die Selber-Schuld-Show. In Gedenken an Andreas Groß, oder auch Großi genannt. Ein Kumpel, ein Freund, ein DJ-Kollege. Und natürlich nicht zu vergessen, den Mut zu haben, damals mit seinem Freund Holger ein Projekt zu gründen, Soundprojekt Stralsund, was inzwischen in der Konzertbranche, in der Festivalbranche in ganz Deutschland bekannt ist. Ein Abschied, der schwer fällt, aber ich sage mir immer, another time, another place, zu einer anderen Zeit, an einem anderen Ort werden wir uns wiedersehen. An dieser Stelle einfach ganz lieb umarmt und gedrückt, die Familie und euch einfach ein Danke fürs Zuhören. Für die Sendung war verantwortlich Jörg Schulz.

0: Verantwortlich für die nun folgende Sendung ist Magitta Beisheim.
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4: Der neue Hansi von Erhard Dietl. Simons Oma ist schon recht alt und wohnt ganz allein in ihrer kleinen Wohnung. Wenn Simon seine Oma besucht, dann backt sie ihm Pfannkuchen oder sie schüttet Mais in einen Topf und macht frisches Popcorn. Simon erzählt ihr dann von der Schule und von seinen Freunden. Die Oma will immer alles ganz genau wissen. Manches muss ihr Simon zweimal sagen oder ganz laut, denn die Oma hört nicht mehr besonders gut. Sie hat auch sehr schlechte Augen und oft verwechselt sie den Zucker mit dem Salz. Oder sie findet die Brille nicht, die vor ihr auf dem Tisch liegt. Seit ein paar Tagen ist Simons Oma krank. Sie muss das Bett hüten und Simons Eltern kaufen ein und kochen für sie. Aber heute hat Simon für die Oma eingekauft. Er stellt die Tüte mit der Milch und den Äpfeln auf den Tisch. »Hallo Oma, wie geht's dir?« ruft Simon. »Schon viel besser«, sagt die Oma und richtet sich im Bett auf. »Du, Simon, schau doch mal nach meinem Hansi. Ich glaube, mit ihm stimmt etwas nicht. Er ist heute so ruhig.« Hansi ist Omas blauer Wellensittich. Seit 14 Jahren lebt er bei ihr und hat seinen Käfig neben dem Fenster in der Küche. »Was fehlt ihm denn?« fragt Simon und schaut in den Vogelkäfig. Da sieht er mit Schrecken, dass der Sittich gestorben ist. Regungslos liegt er auf dem Käfigboden. »Was meinst du? Ist er krank?« fragt Oma aus dem Nebenzimmer. Simon weiß nicht, was er sagen soll. Er traut sich nicht, der Oma zu sagen, dass der Vogel tot ist. Sie soll nicht traurig sein. Also erklärt er, »es geht ihm nicht so gut. Am besten, ich bringe ihn rüber zum Tierarzt. Der soll ihn mal anschauen.« »Das ist lieb von dir«, sagt Oma. Simon fischt den steifen Vogel aus dem Käfig, legt ihn in eine Schachtel und macht sich auf den Weg. »Was soll ich nur tun?«, denkt er. »Der Tierarzt kann Hansi auch nicht mehr lebendig machen.« Trotzdem zeigt er ihn Dr. Wolf. Der Tierarzt sieht sich den Vogel an und sagt, »Wellensittiche werden meist nicht älter als 14 Jahre. Das ist normal. Er ist wohl an Altersschwäche gestorben. Mach ihm doch ein schönes Grab im Garten.« »Aber meine Oma wird schrecklich traurig sein«, sagt Simon. »Sie hat den Hansi so lieb.« Er erzählt dem Tierarzt, dass Oma krank ist, schlecht hört und vor allen Dingen so erbärmlich schlecht sieht. Da hat Dr. Wolf eine Idee. Er flüstert sie Simon ganz leise ins Ohr, so als ob es ein Geheimnis wäre. Kurze Zeit später buddelt Simon im Garten neben dem Apfelbaum ein Vogelgrab. Er legt Hansi in die Erde und obendrauf steckt er einen schönen Zweig. Dann setzt er sich auf sein Fahrrad und radelt in die Zoohandlung. Er hat sein ganzes gespartes Geld dabei. Im Zooladen gibt es eine Menge Vögel, Finken, Papageien, ein Beo und natürlich auch grüne und blaue Wellensittiche. Simon schaut sich die Sittiche ganz genau an. Endlich hat er den richtigen entdeckt. Er sieht genauso aus wie Omas Hansi. Den will er haben. Also kauft Simon seiner Oma einen neuen Hansi. Hoffentlich merkt sie nichts, denkt er, als er mit klopfenden Herzen den Laden verlässt. »Na, was hat der Tierarzt gesagt?« fragt Oma, als Simon zurückkommt. Sie zieht ihren Bademantel an und geht mit Simon in die Küche. Simon steckt den neuen Wellensittich in den Käfig. Alles okay, sagt er. Er hat gesagt, der Hansi ist schon ziemlich alt für einen Sittich. Die Oma beugt sich über den Käfig. Das weiß ich doch, mein armer alter Hansi, sagt sie. Es ist dein neuer Hansi, denkt Simon erleichtert. Bestimmt lebt er noch 14 Jahre, ohne dass die Oma etwas merkt.

0: Das Dokument Art Festival findet in ganz Neubrandenburg vom 6. bis zum 11. Oktober statt. Die Eröffnung mit dem Film Das Flüstern der Wälder von Vincent Munier findet am 6. Oktober um 19.30 Uhr im CineStar Neubrandenburg statt. Lisa Siomicheva, eine der beiden Festivalleiterinnen, erklärt euch jetzt nochmal, was die Dokument Art ist.
1: Die Dokument Art ist ein europäisches Filmfestival. Das steht erstmal für ganz, ganz viele spannende Treffen mit Filmschaffenden aus ganz Europa. Wir stehen natürlich auch für die Vielfalt und Dialog und wollen mit den Menschen darüber ins Dialog kommen und darüber diskutieren.
0: Und wie das Programm aussieht, erzählt euch die Co-Festivalleiterin Magda Jaroszewicz.
2: Die Programm ist wirklich vielfältig. Wir haben ganz viele Kurzfilme. Das ist unsere, das Kern von dem Festival, ist europäischer Wettbewerb. Wir zeigen 51 Filme aus 21 Ländern.
0: In Neubrandenburg findet das Festival an vielen verschiedenen Orten statt. Mit dabei natürlich das Kino La Tücht, das CineStar Neubrandenburg, die Hochschule, die Regionalbibliothek, die Kunstsammlung Die Offene Mühle oder das Café International. Das Highlight des Festivals ist laut den Festivalleiterinnen:
1: Für mich ein persönliches Highlight auf jeden Fall ist unsere Eröffnung. Wir haben viel dafür gearbeitet, dass eine Eröffnung ganz besonders für die Stadt wird. Und jetzt startet unsere Eröffnung nicht nur mit dem Eröffnungsfilm, sondern auch mit einer Vertical Dance Performance. Das findet eine Stunde davor statt am Marktplatz. Da tanzen zwei Tänzerinnen an der Fassade von Herkaberturm, 60 Meter hoch.
0: Falls es noch weitere Fragen gibt zum Festival, könnt ihr euch gern melden im Festival-Office im Kino La Tücht.
1: Wir sind die ganze Woche vor Ort ins Festivalzentrum in La Tücht. Da kann man uns jeden Tag, jederzeit erreichen oder jemand von dem Team. Wir sind auch im Festivalbüro, das ist Turmstraße 10. Kommt gerne vorbei und holt die Programme, Kataloge, Informationen zu unseren Programmen.
0: Das Festival startet also am 6. Oktober im CineStar Neubrandenburg um 19.30 Uhr zum Eröffnungsfilm und endet am 11. Oktober im La Tücht mit der Preisverleihung. Tickets sind noch zu haben. Erhältlich sind sie online auf der Dokumentart-Website oder im Kino La Tücht.
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Und der Blick aufs Wetter. Der Tag startet noch recht wolkig, aber im Laufe des Tages lässt sich die Sonne immer öfter blicken. Zum Abend wird es sogar ziemlich freundlich und die Wolken machen weitgehend Platz. Regen ist nicht zu erwarten. Dazu angenehme 17 bis 21 Grad und ein eher schwacher Wind aus östlichen Richtungen. Also durchaus ein Tag, an dem man noch mal gerne draußen unterwegs ist. In der Nacht bleibt es locker bewölkt und trocken. In der zweiten Nachthälfte ziehen dann von Westen her dichtere Wolken auf und schließlich kommt Regen. Die Temperaturen sinken auf 9 bis 13 Grad. Und der Donnerstag wird dann deutlich ungemütlicher. Erst einmal ist es bedeckt und regnerisch. Ab dem Nachmittag lässt der Regen von Westen her langsam nach und die Wolken lockern auf. Einzelne Schauer sind aber noch drin. Vereinzelt kann es auch mal donnern. Mit 15 bis 18 Grad bleibt es relativ mild. Dazu legt der Wind ordentlich zu und dreht im Tagesverlauf auf West bis Nordwest. Vor allem am Nachmittag sind kräftige Böen möglich. An der Ostseeküste wird es noch windiger, dort sind teils stürmische Böen unterwegs. Und in der Nacht zum Freitag lockert es zwischenzeitlich wieder auf. An der Küste können allerdings noch einzelne Schauer durchziehen, die es vereinzelt auch bis ins Binnenland schaffen. Mit 7 bis 9 Grad wird es deutlich frischer, der Wind bis Nordwestwind bleibt kräftig, an der Ostsee teilweise sogar stürmisch. Und am Freitag ziehen von Westen her wieder zunehmend Wolken auf. Anfangs kann es dabei sogar noch den ein oder anderen Schauer geben, allerdings kommt später dann gleich der neue Regen auf. Die Temperaturen schaffen nur noch 12 bis 15 Grad. Der Wind bleibt zunächst mäßig bis frisch aus West und dreht später auf Südwest. An der Küste wird es zeitweise noch ordentlich windig. Kurz gesagt, heute noch freundlich und angenehm warm, Donnerstag dann Regen, Wind und deutlich wechselhafter und am Freitag wird es kühler und wieder nasser. Der Herbst steht also in den Startlöchern. Und der Blick aufs Programm für Donnerstag, den 8. 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

0: Worldwide Wahnsinn deutsche Zeichentricksongs um 20.15 Uhr. 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

0: sagen, die Turmuhr wird gleich wieder schlagen.
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2: Das Ungeheuer im Burggraben. Eine Rittergeschichte von Cornelia Funke. Der edle Ritter Oswald von Schimmelstein lag schlaflos in seinem Bett und zählte die Schafe. Seit er beim Turnier einen Schlag auf den Helm bekommen hatte, konnte er nachts einfach nicht mehr schlafen. Unter den Augen hatte er tiefe Ringe, sein Mund schmerzte schon vom ständigen Gehen und die Müdigkeit machte ihn so schlapp, dass er kaum noch in seine Rüstung kam. Aber schlafen konnte er trotzdem nicht. 4507, zählte Oswald. 4508. Plötzlich hörte er draußen ein furchtbares Planschen und Prusten. Er stolperte zum Schlafzimmerfenster und guckte in die Nacht hinaus. Was er sah, ließ ihm das Blut in den Adern gefrieren. Im Burggraben schwamm eine riesige, breitmäulige, stachelbespickte, große Seeschlange. Silbrig schimmerten ihre Schuppen im Mondlicht. Ihr langer Leib glitt durch das schlammige Wasser und ihre Schwanzspitze peitschte gegen die Burgmauer. »Welch grausiges Untier«, stöhnte Oswald von Schimmelstein. »Und das, wo ich doch noch so müde bin.« Gähnend kletterte er in seine Rüstung, ergriff sein Schwert und stieg schleppend die Treppe zum Burgtor hinunter. Mit lautem Quietschen senkte sich die Zugbrücke über den Burggraben und der müde Ritter trat hinaus. Der Leib der Seeschlange wölbte sich dunkel in den Himmel. Ihre spitzen Stacheln reckten sich ihm wie ein Wald von Lanzen entgegen. »Hinfort, du schleimige Schlange«, rief Oswald und hob schwankend sein Schwert. Fast wäre er kopfüber von der Zugbrücke gefallen. Der Schlangenleib bebte und versank gurgelnd im dunklen Wasser. Nur die Stacheln ragten noch heraus. »Was, du fliehst, Elende?« brüllte der Ritter und rieb sich müde die Augen. »Das wird dir, bei Gott, gar nichts nützen.« Da tauchte die Schlange mit furchtbarem Prusten wieder auf. Das Wasser spritzte dem Ritter um die Ohren. Höher und höher reckte sich die Schlange. Oswald musste den Kopf in den Nacken legen, um ihr spitzes Maul zu sehen. Sein Schwert war tropfnass. In seiner Rüstung stand das Matschwasser bis zum Halsring. Die Schlange wiegte sich mit leisem Summen hin und her. Sie lächelte spöttisch auf ihn herab. Oswald wurde ganz schlecht vor Wut. »Teuflisches Untier«, brüllte er und hieb mit seinem Schwert wild in der Luft herum. Klirrend traf er die Klinge, die schimmernden Schuppen, aber das Schwert prallte ab, als wären die Schuppen aus Stein. Die Schlange gluckste vor Vergnügen. Dann fing sie an zu singen. Sanft und süß, während ihr riesiger Leib sich über dem dunklen Wasser wiegte. Oswald wurde ganz schläfrig davon, furchtbar schläfrig. »Halt ein«, schrie er, »halt ein mit deinem tückischen Singsang und kämpfe mit mir, kämpfe wie ein Mann, wie eine Schlange.« Die Schlange aber sang weiter. Oswald von Schimmelstein fielen die Augen zu. Mit letzter Kraft stolperte er in die Burg zurück und holte seine längste Lanze. »Halali«, schrie er und stürmte damit auf den schuppigen Leib los. Die Seeschlange bog sich elegant zur Seite und Oswald plumpste in seinen eigenen Burggraben. Das war zu viel. Geschunden an Leib und Seele klammerte er sich an einen Schlangenstachel. Seine Rüstung war schwer wie Blei und zog ihn einfach in die Tiefe. »Wahrlich ein ehrloses Ende«, dachte Oswald. Die spitze Schnauze der Schlange kam näher und näher, bis der Ritter ihren warmen Atem spürte. Sie öffnete ihr Maul, ihre Zähne schlossen sich um den prachtvollen Federbusch auf Oswalds Helm und dann hob sie den nassen Ritter in die Luft. Immer höher reckte sich das Untier, bis der strampelnde Oswald direkt vor seinem Schlafzimmerfenster hing. Sacht setzte die Schlange ihn auf die Brüstung. »Hab Dank«, stammelte Oswald schlotternd vor Kälte. Die Schlange zischte nur leise und ließ sich zurück ins Wasser sinken. Oswald von Schimmelstein plumpste mit einem Seufzer ins Zimmer. Aus allen Ritzen seiner Rüstung schwappte das Wasser. Schniefend und frierend schälte er sich aus seiner Rüstung, zog sich das Nachthemd über den nassen Kopf und kroch mit klappernden Zähnen ins Bett. Fürwahr, ein erstaunliches Untier, dachte er und lauschte. Die Schlange sang. Zauberhaft sang sie. Zauberhaft, murmelte der Ritter und zog sich die Decke unter die Nase. Ach, ich werde wahrhaftig ganz schläfrig. Und dann schnarchte er auch schon friedlich in sein Kissen. Von dieser Stunde an sang die Seeschlange jede Nacht für Oswald von Schimmelstein. Seine Schlaflosigkeit hatte ein Ende. Schon bald gewann er seine alte Stärke zurück. Und wenn ein anderer Ritter kam, um mit seiner singenden Schlange zu kämpfen, dann schlug Oswald ihn siegreich und unerbitterlich in die Flucht.

5 Bands aus Neubrandenburg und Umgebung, akustische Musik und ein Konzertsaal, der sich von einer ungewohnten Seite zeigt. Am Freitag, den 6. November, lädt die Konzertkirche zu Konzertkirche Unplugged, ein Abend ganz nah an der Musik ein. Anlass ist das 25-jährige Jubiläum der Konzertkirche. An diesem Abend steht die regionale Musikszene im Mittelpunkt. 5 Acts zeigen, wie vielfältig die Musik aus Neubrandenburg und Umgebung ist, reduziert auf Stimmen, Instrumente und die besondere Akustik der Konzertkirche. Ohne große Verstärkung und mit viel Nähe zum Publikum entsteht ein Konzerterlebnis, das den Saal von einer anderen Seite zeigt. Mit dabei das Mark Rose Groove Ensemble, Jule Spindler und Band, OTP, also One Trick Pony, nicht aus Berlin, und Mensch Musik. Konzertkirche Unplugged ist Teil des Jubiläumsprogramms der Konzertkirche. Die wurde ja am 13. Juli 2001 eröffnet. Aktuelle Informationen gibt's im Internet unter vznb.de/veranstaltungen/konzertkirche-unplugged. Tickets gibt's über den Ticketservice im Haus der Kultur und Bildung oder telefonisch unter 0395 5595127 oder per E-Mail an ticket-service@vznb.de.

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1: Ich glaube, ich hab es jetzt gecheckt.

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Das Wissen über Erste Hilfe zur Lebensrettung in akuten Situationen frischen viele Menschen immer wieder mal auf, wenn man mit dem Lebensende und dem Sterben konfrontiert ist und die letzte Hilfe gefragt ist, fühlt man sich dagegen oft überfordert. Das Wissen über die Begleitung Sterbender ist immer wieder verloren gegangen. Das Dietrich Bonhoeffer Klinikum lädt deshalb in Kooperation mit der Caritas im Norden am 8. Oktober zu einem Letzte-Hilfe-Kurs ein, der von 15.30 Uhr bis 19 Uhr im Caritas-Pflegeheim Schwester Elisabeth Rivet in der Heidmühlenstraße 11 in Neubrandenburg stattfindet. Der leitende Oberarzt der Klinik für Geriatrie, Dr. Med-Alexander Göpel, sowie der Pfleger Michael Jeschke, Koordinator der spezialisierten ambulanten Palliativversorgung im Klinikum, vermitteln Interessierten Basiswissen zur Sterbebegleitung. Der Kurs soll zeigen, was Sie für die Ihnen Nahestehenden am Ende des Lebens tun können. Nähere Informationen zum Letzte-Hilfe-Kurs sind auch auf der Internetseite www.letztehilfe.info zu finden. Die Anmeldung zum Kurs ist telefonisch möglich unter 0395 775 4380 oder direkt auch auf der Internetseite des Projektes letztehilfe.info/Kurse. Eine Teilnahmegebühr wird nicht erhoben, aber es wird um Spenden für das Zentrum für Palliativmedizin am DBK und die Caritas im Norden gebeten. Die Veranstaltung selber dann am 8. Oktober von 15.30 Uhr bis 19 Uhr.

und der Blick aufs Programm für Donnerstag, den 8. Oktober 2026. Unser Programm startet wie immer mit den zwei Torwächtergeschichten, jeweils eine um 7 Uhr und eine um 8 Uhr. 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

0: das da drin? Irre, oder?
1: Sahen die aus wie irre? Haben die etwa so ausgesehen? Das waren Vampire. Irre. Explodieren nicht, wenn das Sonnenlicht sie trifft. Ganz egal, wie irre sie sind.
2: Du, bleib cool. Willst du das hier überleben?
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zur SCB Speaking. Das ist ja ein Speedcore-Verbot, Aufhebung für Pengu, schätze ich mal. Soll ich mal machen, nicht wahr? Macht's gut. Stricher.

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